0: einzusparen. Klöckner sagte dem Spiegel, gerade bei knappen Kassen dürfe man keine teuren Erweiterungen des Parlaments vorantreiben, die man nicht zwingend brauche. Im Kampf um die Europapokalplätze und im Tabellenkeller der Fußball-Bundesliga bleibt es spannend. Am vorletzten Spieltag hat der FC Bayern einen knappen Sieg in Wolfsburg gefeiert. Leipzig löste das Champions-League-Ticket. Justin Hamm berichtet.
1: Nach dem Champions-League-Aus sorgte Michael Olise mit einem Traumtor für den Münchner Sieg. Wolfsburg spielt jetzt im direkten Duell auf St. Pauli um den Relegationsplatz. Leipzig fügte nämlich St. Pauli eine Niederlage zu und machte durch das 2:1 den dritten Platz klar. Stuttgart ist erstmal Vierter nach einem 3:1-Erfolg gegen Leverkusen. Zudem spielten Hoffenheim-Bremen 1:0 und Augsburg-Gladbach 3:1.
2: 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Hier die wichtigsten Meldungen von den Straßen bei uns in der Region. Fahrt auf der A3 Passau in Richtung Nürnberg vorsichtig. Zwischen den Anschlussstellen Neumarkt in der Oberpfalz und Oberölsbach kommt es zu Verzögerungen wegen einer Baustelle. 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
3: In der Nacht bei um die 7 bis 10 Grad meist klar. Tagsüber heute am Muttertag Sonntag wird es bei 22 bis 25 Grad relativ freundlich. Am Nachmittag kommen zwar etwas mehr Wolken, es bleibt aber trocken. Der Wettertrend. Am Montag etwas frischer mit erstmal auch Regen. Der Dienstag wird bei 10 bis 13 Grad zwar kühler, dafür aber trocken und wieder sonniger.
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1: Hier die aktuellen Meldungen von den Straßen bei uns in der Region. Fahrt auf der A3 Passau in Richtung Nürnberg vorsichtig. Zwischen Neumarkt in der Oberpfalz und Oberölsbach kommt es zu Behinderungen wegen einer Baustelle.

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1: Ich bin Helen Martin. In wenigen Stunden soll das Kreuzfahrtschiff, auf dem es mehrere Hantavirusfälle gegeben hat, vor Teneriffa anlegen. Die Passagiere werden dann in speziellen Fahrzeugen zum Flughafen gebracht und von dort fliegen sie in ihre Heimatländer. Auch Deutsche sind unter den Betroffenen. Bislang sind 3 Passagiere des Schiffs an den Folgen des Hantavirus gestorben. Heute ist der Erdüberlastungstag. Das heißt, heute hat Deutschland alle erneuerbaren Ressourcen verbraucht, die eigentlich für das ganze Jahr reichen sollten. Laut dem Bund für Umwelt und Naturschutz sind die Hauptverursacher energieintensive Industrien, der Gebäudesektor, der Straßenverkehr und die Tierhaltung. Würden alle Menschen so wirtschaften wie in Deutschland, bräuchte man 3 Planeten, so der BUND. Der Deutsche Landkreistag fordert eine Anschlusslösung für den Tankrabatt, der Ende Juni ausläuft. DLT-Präsident Brötel hat der Neuen Osnabrücker Zeitung gesagt, die Bundesregierung müsse jetzt überlegen, wie Betroffene auch im Sommer entlastet werden können. Sein Argument: hohe Spritpreise würden Menschen auf dem Land besonders hart treffen, weil die Wege zum Arbeitsplatz dort deutlich weiter sind. Gesundheitsministerin Waken hatte in der Rheinischen Post vor einer milliardenschweren Finanzlücke bei den Pflegekassen gewarnt. Der Vorsitzende der Deutschen Stiftung Patientenschutz, Brüsch, hat diese Aussage im ZDF kritisiert und der Bundesregierung eine Mitschuld gegeben.
2: Schließlich ist sie verantwortlich für immerhin 9 Milliarden Euro Defizit. Die 9 Milliarden Euro setzen sich zusammen aus immerhin 6 Milliarden Euro aus Krediten der Corona-Zeit. Darüber hinaus muss auch die Bundesregierung die Rentenversicherungsleistungen für pflegende Angehörige übernehmen.
1: Bis Mitte Mai will Waken Vorschläge für eine Pflegereform vorlegen, um die Finanznot der Kassen zu lindern. Im Abendspiel der Fußball-Bundesliga hat der FC Bayern trotz des ersten verschossenen Bundesliga-Elfmeters von Harry Kane bei Wolfsburg mit 1:0 gewonnen. Zuvor hatte sich Leipzig das Ticket für die Champions League geholt mit einem 2:1-Sieg gegen St. Pauli. Außerdem spielten Hoffenheim-Bremen 1:0, Augsburg-Mönchengladbach 3:1 und Stuttgart-Leverkusen ebenfalls 3:1.
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3: Hier die aktuellen Meldungen von den Straßen bei uns in der Region. Fahrt auf der A3 Passau in Richtung Nürnberg vorsichtig. Zwischen Neumarkt in der Oberpfalz und Oberölsbach kommt es zu Verzögerungen wegen einer Baustelle.
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4: In der Nacht bei um die 7 bis 10 Grad meist klar. Tagsüber heute am Muttertag Sonntag wird es bei 22 bis 25 Grad relativ freundlich. Am Nachmittag kommen zwar etwas mehr Wolken, es bleibt aber trocken. Der Wettertrend: am Montag etwas frischer mit erstmal auch Regen. Der Dienstag wird bei 10 bis 13 Grad zwar kühler, dafür aber trocken und wieder sonniger.

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1: Hier die wichtigsten Meldungen von den Straßen bei uns in der Region. Fahrt auf der A3 Passau in Richtung Nürnberg. Vorsichtig! Zwischen Neumarkt in der Oberpfalz und Oberölsbach kommt es zu Behinderungen wegen einer Baustelle.

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1: Ich bin Helen Martin. Deutschland lebt ab heute rechnerisch auf Pump, zumindest wenn es um natürliche Ressourcen geht. Laut dem Bund für Umwelt- und Naturschutz sind bereits alle Rohstoffe verbraucht, die eigentlich für das gesamte Jahr reichen müssten. Mehr dazu von Sorita Sovali.
2: Vor allem unser hoher Energieverbrauch ist das Problem, sagt der Umweltverband. Also Kohle, Öl und Gas, aber auch viel Verkehr, Industrie und Massentierhaltung. Heißt konkret, wenn alle Menschen weltweit so leben würden wie wir in Deutschland, bräuchten wir gleich drei Erden. Der BUND warnt deshalb, dass unser Lebensstil auf Dauer nicht funktioniert und fordert schnelleres Handeln beim Klimaschutz.
1: Für die Passagiere auf dem Kreuzfahrtschiff, auf dem das Hunter-Virus ausgebrochen war, endet eine 40 Tage lange Odyssee. Das Schiff soll am frühen Morgen vor Teneriffa anlegen. Die Menschen werden unter strengen Quarantänemaßnahmen direkt zum Flughafen gebracht und in ihre Heimatländer ausgeflogen. Auch 6 Deutsche sind an Bord. 3 Menschen waren während der Reise an den Folgen des Hunter-Virus gestorben. Noch bis Ende Juni gilt der Tankrabatt, doch was kommt dann? Der Deutsche Landkreistag fordert eine schnelle Anschlusslösung. DLT-Präsident Brötel hat der Neuen Osnabrücker Zeitung gesagt, die Regierung müsse jetzt überlegen, wie Betroffene auch im Sommer entlastet werden können. Weitere Hilfe sei für viele Menschen in ländlichen Räumen existenziell, weil dort die Wege zum Arbeitsplatz deutlich weiter sind. EU-Kommissionspräsidentin von der Leyen hat dem neuen ungarischen Ministerpräsidenten Modyar zum Amtsantritt gratuliert. Die Hoffnung und das Versprechen eines neuen Aufbruchs in Ungarn seien ein starkes Signal in schwierigen Zeiten, so von der Leyen auf der Plattform X. Modyar war gestern vereidigt worden. Er will gegen Korruption vorgehen und die Beziehungen zur EU verbessern. Nach dem Aus in der Champions League haben die Fußballer des FC Bayern ihr letztes Auswärtsspiel der Bundesliga-Saison gewonnen. In Wolfsburg feierten die Münchner einen knappen 1:0-Sieg. Zuvor sicherte sich Leipzig mit einem 2:1-Sieg über St. Pauli das Champions League-Ticket. Zudem spielten Stuttgart-Leverkusen 3:1, Augsburg-Gladbach ebenfalls 3:1 und Hoffenheim-Bremen 1:0. Und in der zweiten Liga feierte am Abend Nürnberg einen 3:0-Sieg über Schalke.
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3: Und derzeit liegen uns für euch keine Störungsmeldungen vor. Gute Fahrt.
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4: In der Nacht bei um die 7 bis 10 Grad meist klar. Tagsüber heute am Muttertag Sonntag wird es bei 22 bis 25 Grad relativ freundlich. Am Nachmittag kommen zwar etwas mehr Wolken, es bleibt aber trocken. Der Wettertrend. Am Montag etwas frischer mit erstmal auch Regen. Der Dienstag wird bei 10 bis 13 Grad zwar kühler, dafür aber trocken und wieder sonniger.

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1: Und aktuell in der Region hätte man normalen Verkehr auf den Straßen, egal wo es hingeht. Wir wünschen gute Fahrt.

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1: Ich bin Helen Martin. Guten Morgen. Jetzt am Morgen soll das Kreuzfahrtschiff, auf dem es mehrere Hantavirusfälle gegeben hat, vor Teneriffa anlegen. Die Passagiere werden dann in speziellen Fahrzeugen zum Flughafen gebracht und von dort fliegen sie in ihre Heimatländer. Auch Deutsche sind unter den Betroffenen. Bislang sind 3 Passagiere des Schiffs an den Folgen des Hantavirus gestorben. Heute ist der Erdüberlastungstag. Das heißt, heute hat Deutschland alle erneuerbaren Ressourcen verbraucht, die eigentlich für das ganze Jahr reichen sollten. Laut dem Bund für Umwelt- und Naturschutz sind die Hauptverursacher energieintensive Industrien, der Gebäudesektor, der Straßenverkehr und die Tierhaltung. Würden alle Menschen so wirtschaften wie in Deutschland, bräuchte man 3 Planeten, so der BUND. Der Deutsche Landkreistag fordert eine Anschlusslösung für den Tankrabatt, der Ende Juni ausläuft. DLT-Präsident Brötel hat der Neuen Osnabrücker Zeitung gesagt, die Bundesregierung müsse jetzt überlegen, wie Betroffene auch im Sommer entlastet werden können. Sein Argument, hohe Spritpreise würden Menschen auf dem Land besonders hart treffen, weil die Wege zum Arbeitsplatz dort deutlich weiter sind. Der Sozialverband VDK hat die geplante Teilkrankschreibung kritisiert. VDK-Präsidentin Bentele hat im Portal web.de News gesagt, sie befürchte einen hohen Rechtfertigungsdruck für kranke Arbeitnehmer. Dabei müsse man Bedingungen schaffen, unter denen Menschen gerne zur Arbeit gehen. Die Gesundheitsreform des Bundeskabinetts sieht vor, dass Beschäftigte bei längeren Krankheiten mit 25, 50 oder 75% ihrer Arbeitszeit arbeiten können. Im Kampf um die Europapokalplätze und im Tabellenkeller der Fußball-Bundesliga bleibt es spannend. Am vorletzten Spieltag hat der FC Bayern einen knappen Sieg in Wolfsburg gefeiert. Leipzig löste das Champions-League-Ticket. Justin Hamm berichtet.
2: Nach dem Champions-League-Aus sorgte Michael Olise mit einem Traumtor für den Münchner Sieg. Wolfsburg spielt jetzt im direkten Duell auf St. Pauli um den Relegationsplatz. Leipzig fügte nämlich St. Pauli eine Niederlage zu und machte durch das 2:1 den dritten Platz klar. Stuttgart ist erstmal Vierter nach einem 3:1-Erfolg gegen Leverkusen. Zudem spielten Hoffenheim Bremen 1:0 und Augsburg-Gladbach 3:1.
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3: Und aktuell in der Region hätte man normalen Verkehr auf den Straßen, egal wo es hingeht. Wir wünschen gute Fahrt.
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4: In der Nacht bei um die 7 bis 10 Grad meist klar. Tagsüber heute am Muttertag Sonntag wird es bei 22 bis 25 Grad relativ freundlich. Am Nachmittag kommen zwar etwas mehr Wolken, es bleibt aber trocken. Der Wettertrend. Am Montag etwas frischer mit erstmal auch Regen. Der Dienstag wird bei 10 bis 13 Grad zwar kühler, dafür aber trocken und wieder sonniger.
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1: Hier die aktuellen Meldungen von den Straßen bei uns in der Region. Fahrt auf der A6 Pilsen in Richtung Nürnberg besonders vorsichtig. Zwischen Alfeld und Altdorf-Leinburg kommt es zu Behinderungen durch eine ungesicherte Unfallstelle auf der Fahrbahn.

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9: Ich bin Stefan Schütz. Guten Morgen. Deutschland lebt ab heute rechnerisch auf Pump, zumindest wenn es um natürliche Ressourcen geht. Laut dem Bund für Umwelt- und Naturschutz sind bereits alle Rohstoffe verbraucht, die eigentlich für das gesamte Jahr reichen müssten. Mehr dazu von Zoe Tasovali.
10: Vor allem unser hoher Energieverbrauch ist das Problem, sagt der Umweltverband. Also Kohle, Öl und Gas, aber auch viel Verkehr, Industrie und Massentierhaltung. Heißt konkret, wenn alle Menschen weltweit so leben würden wie wir in Deutschland, bräuchten wir gleich drei Erden. Der BUND warnt deshalb, dass unser Lebensstil auf Dauer nicht funktioniert und fordert schnelleres Handeln beim Klimaschutz.
9: Für die Passagiere auf dem Kreuzfahrtschiff, auf dem das Hunter-Virus ausgebrochen war, endet eine 40 Tage lange Odyssee. Das Schiff soll am Morgen vor Teneriffa anlegen. Die Menschen werden unter strengen Quarantänemaßnahmen direkt zum Flughafen gebracht und in ihre Heimatländer ausgeflogen. Auch 6 Deutsche sind an Bord. 3 Menschen waren während der Reise an den Folgen des Hunter-Virus gestorben. Noch bis Ende Juni gilt der Tankrabatt, doch was kommt dann? Der Deutsche Landkreistag fordert eine schnelle Anschlusslösung. DLT-Präsident Brötel hat der Neuen Osnabrücker Zeitung gesagt, die Regierung müsse jetzt überlegen, wie Betroffene auch im Sommer entlastet werden können. Weitere Hilfe sei für viele Menschen in ländlichen Räumen existenziell, weil dort die Wege zum Arbeitsplatz deutlich weiter sind. Laien vertrauen künstlicher Intelligenz zu stark, Fachleute oft zu wenig. Das ist das Ergebnis einer Studie der Uni Hohenheim. Die Forscher haben untersucht, wie Menschen KI-Empfehlungen bewerten. Laien würden oft unterschätzen, wie stark KI ihre Meinung beeinflusst, heißt es in der Studie. Fachleute wie Mediziner seien dagegen zu skeptisch, obwohl KI zum Beispiel bei Röntgenbildern meist besser sei als der Mensch. Nach dem Aus in der Champions League haben die Fußballer des FC Bayern ihr letztes Auswärtsspiel der Bundesliga-Saison gewonnen. In Wolfsburg feierten die Münchner einen 1:0-Sieg. Zuvor sicherte sich Leipzig mit einem 2:1 über St. Pauli das Champions League-Ticket. Zudem spielten Stuttgart-Leverkusen 3:1, Augsburg-Gladbach 3:1 und Hoffenheim-Bremen 1:0. Und in der zweiten Liga feierte Nürnberg am Abend ein 3:0 über Schalke.
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11: Hier die wichtigsten Meldungen von den Straßen bei uns in der Region. Wenn ihr gerade auf der A6 Pilsen in Richtung Nürnberg unterwegs seid, fahrt zwischen den Anschlussstellen Alfeld und Altdorf-Leinburg besonders vorsichtig. Hier kommt es zu Verzögerungen aufgrund eines Unfalles.
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12: Tagsüber heute am Muttertag Sonntag wird es bei 22 bis 25 Grad relativ freundlich. Am Nachmittag kommen zwar etwas mehr Wolken, es bleibt aber trocken. Der Wettertrend. Am Montag etwas frischer mit erstmal auch Regen. Der Dienstag wird bei 10 bis 13 Grad zwar kühler, dafür aber trocken und wieder sonniger.

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3: Hier die wichtigsten Meldungen von den Straßen bei uns in der Region. Fahrt auf der A6 Pilsen in Richtung Nürnberg besonders vorsichtig. Zwischen den Anschlussstellen Alfeld und Altdorf-Leinburg kommt es zu Behinderungen aufgrund eines Unfalles.
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4: Tagsüber heute am Muttertag Sonntag wird's bei 22 bis 25 Grad relativ freundlich. Am Nachmittag kommen zwar etwas mehr Wolken, es bleibt aber trocken. Der Wettertrend. Am Montag etwas frischer mit erstmal auch Regen. Der Dienstag wird bei 10 bis 13 Grad zwar kühler, dafür aber trocken und wieder sonniger.
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8: Ich bin Stefan Schütz. Guten Morgen. Ausnahmesituation in einem Hafen von Teneriffa. Hier wird das Kreuzfahrtschiff erwartet, das seit Wochen für Schlagzeilen sorgt, weil sich dort das Hunter-Virus ausgebreitet hat. An Bord sind seit 40 Tagen rund 150 Menschen. Es gab 3 Todesfälle. Jan-Uwe Ronneburger berichtet.
9: Wenn alles klappt wie geplant, können die Menschen aus 23 Nationen nun von der spanischen Ferieninsel Teneriffa aus endlich in ihre Heimat fliegen. Dort aber könnte sie eine längere Quarantäne erwarten, denn eine Entwarnung gibt es wegen der langen Inkubationszeit und unzuverlässiger Testmethoden erst Wochen nach dem letzten Kontakt mit einem Erkrankten.
8: Kreml-Chef Putin hat den seit langem mit ihm befreundeten Altkanzler Schröder als Vermittler im Krieg zwischen Russland und der Ukraine ins Spiel gebracht. Obwohl sich die USA um Vermittlung bemüht hätten, könne er sich von europäischer Seite Schröder als Vermittler vorstellen. Putin betonte, dass eine friedliche Lösung des Konflikts Sache der Ukraine und Russland sei. Wörtlich sagte er aber, wenn jemand helfen möchte, sind wir dafür dankbar. Im Internet tauchen immer mehr gefälschte Videos und Bilder von Ärzten und Ärztinnen auf, erstellt mit künstlicher Intelligenz. Ärztepräsident Reinhardt sagt, mit diesen Deepfakes werden den Medizinern Aussagen in den Mund gelegt, um dubiose Produkte zu verkaufen. Problem, die Leute glauben, das wäre echter ärztlicher Rat. Dabei sind die Präparate oft nicht nur nutzlos und teuer, sondern können im schlimmsten Fall sogar die Gesundheit gefährden. Heute startet in Wien der 70. Eurovision Song Contest mit einer großen Eröffnungszeremonie. Die Künstler aus 35 Ländern laufen über einen türkisfarbenen Teppich vom Burgtheater zum Rathaus. Mehr als 10.000 Fans werden erwartet. Die eigentlichen Wettbewerbe gehen dann am Dienstag mit dem ersten Halbfinale los. Für Deutschland tritt Sarah Engels mit dem Song Fire an. Sie ist schon für die Endrunde gesetzt. Im Abendspiel der Fußball-Bundesliga hat der FC Bayern trotz des ersten verschossenen Bundesliga-Elfmeters von Harry Kane bei Wolfsburg mit 1:0 gewonnen. Zuvor hatte sich Leipzig das Ticket für die Champions League geholt mit einem 2:1 gegen St. Pauli. Außerdem spielten Hoffenheim-Bremen 1:0, Augsburg-Gladbach 3:1 und Stuttgart-Leverkusen ebenfalls 3:1.
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10: Freie Fahrt für euch aktuell. Wir wünschen guten und sicheren Verkehr.
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12: Im Moment sind uns keine Blitzer gemeldet.
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2: Tagsüber heute am Muttertagssonntag wird es bei 22 bis 25 Grad relativ freundlich. Am Nachmittag kommen zwar etwas mehr Wolken, es bleibt aber trocken. Der Wettertrend. Am Montag etwas frischer mit erstmal auch Regen. Der Dienstag wird bei 10 bis 13 Grad zwar kühler, dafür aber trocken und wieder sonniger.
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14: Das Ganze heute Morgen mit Claudia Breski. Gutes Wetter, eine gute Ernte und Schutz vor Naturkatastrophen. Alles Dinge, auf die wir keinen Einfluss haben, was wir aber machen können. Wir können darum beten. Und das tun Gläubige ab morgen bei Bittprozessionen. Die haben eine lange Tradition, wie bei uns noch genauer zu hören sein wird.

0: So, alles bereit für den Muttertag? Blumen oder Pralinen besorgt? Frühstückstisch gedeckt? Gut so, wir von Charivari steuern noch den besseren Musikmix bei und ein dickes Dankeschön an alle Mamas.
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3: Haben Sie als Kind auch ein Gedicht zum Muttertag auswendig gelernt? Können Sie sich noch daran erinnern? Mir fällt's tatsächlich etwas schwer, aber so ähnlich ging's wohl los. Meine liebe Mutter, du, ich will dir Blumen schenken und immer an dich denken. Gut kann ich mich noch erinnern, wie ich diese Zeilen sprach und als kleiner Bub mit Blumen, aus Omas Garten gemopst, vor meiner Mama stand und ihr versprach, dass ich immer an sie denken werde. Das Versprechen auch heute am Muttertag, Land auf, Land ab, noch Kinder ihren Mamas. Denn unsere Mütter, sie denken ja auch immer an uns. Das tun Mamas eben, sie vergessen ihre Kinder nicht. Sie sorgen sich stets um uns. Sie machen sich bei kleinen Kindern kleine Sorgen und bei großen Kindern eben ganz oft große Sorgen. Sie denken immer an ihre Kinder. Und damit lassen sie uns ein wenig erahnen, wie Gott ist. Gott ist wie eine liebende Mutter, die uns niemals vergisst. Gott denkt stets an uns. Er sorgt sich um uns. Liebe Mamas, von Herzen wünsche ich euch heute alles Gute zum Muttertag. Danke, dass ihr so seid, wie ihr seid. Danke, dass ihr uns ein klein wenig erahnen lasst, wie Gott uns liebt. Pfarrer Franz Pfeffer aus Kelheim.
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0: Gut geweckt mit Robbie Williams auf Charivari, viel hier bei Kirche, Kultur und Soziales. Am Vorabend von Christi Himmelfahrt findet in Regensburg die traditionelle Bittprozession statt. Sie beginnt mit einer Pontifikalmesse im Regensburger Dom St. Peter. Danach ziehen die Gläubigen in einer feierlichen Lichterprozession durch die Altstadt zum Portal der Basilika St. Emmeram. Bittprozessionen vor Christi Himmelfahrt haben Land auf Land ab eine lange Tradition.
1: In der Woche vor Christi Himmelfahrt werden noch heute überall auf dem Land Bittprozessionen abgehalten. Eine uralte Tradition, erklärt Volkskundlerin Dorothea Steinbacher.
2: Die Tradition dieser Prozessionen geht bis ins 5. Jahrhundert zurück. Damals hat nämlich der Bischof von Vienne in Südfrankreich 3 Sühnetage angeordnet, an denen die Gläubigen Bittgänge veranstalten sollten. Ende des 8. Jahrhunderts hat dann die ganze römische Kirche den Brauch übernommen. Und so sind der Montag, der Dienstag und der Mittwoch vor Christi Himmelfahrt zu Bitttagen geworden. Seit Jahrhunderten finden also an diesen Tagen Prozessionen über Felder und Fluren statt. In einigen Gegenden heißt die Woche auch Kreuzwoche, weil bei den Bittgängen das Kreuz vorangetragen wird.
1: Vor allem in Altbayern ist die Woche vor Christi Himmelfahrt bis heute die Schauerwoche. Und bei den Schauerprozessionen war früher das ganze Dorf dabei.
2: Auf dem ganzen Weg hat man Rosenkranz gebetet und um Segen von oben gefleht. Und vor Blitz und Ungewitter verschone uns, o Herr. Das hat den Bittprozessionen auch den Namen Schauerprozession eingebracht. Sobald der Zug am Zielort zu sehen war, hat man dort alle Glocken geläutet und mit Kreuz und Fahnen sind die Bittgänger in die Kirche eingezogen und da ist dann das Schaueramt gefeiert worden. Am Schluss hat der Pfarrer noch mit dem Wetterkreuz den Wettersegen erteilt. Zum richtigen Bittgang hat natürlich hinterher dann die Einkehr im Wirtshaus gehört. Da hat man sich bei Bier und Kreuzwurst für den Heimweg gestärkt.
1: In der Pfarreiengemeinschaft Wörth-Wiesen finden bis heute in der Bittwoche zahlreiche Bittgänge und kleinere Flurprozessionen statt, erzählt Pfarrer Johann Bayer. Dass wie früher das ganze Dorf mitgeht, ist nicht mehr der Fall.
3: Heutzutage ist die Anzahl derer, die bei den Bittgängen mit dabei sind, eher gering. Es ist so ein kleines Heiferl mittlerweile geworden, aber denen ist es ganz wichtig, dass sie mitgehen und die sind jedes Jahr auch dabei. In der Pfarreiengemeinschaft Wörth-Wiesent gehen wir immer von der jeweiligen Pfarrkirche zu so kleinen Dorfkirchen, etwa nach Tiefental oder nach Gruppenberg oder nach Dietersweg. Und da wird dann die Messe gefeiert.
1: Eine Einkehr mit Kreuzwurst und Bier gibt es allerdings nicht mehr. Auch 2 Flurumgänge werden in der Pfarrei abgehalten.
3: Die Flurumgänge sind ein bisschen anders gestaltet. Die haben ja jeweils 4 Stationen, bei denen halt gemacht wird. Da wird dann jeweils eines der 4 Evangelien verlesen. Und dann gibt's den Segen mit der Monstranz, damit Feld und Flur, Haus und Hof gesegnet sind.
1: Judith Kumpfmüller, katholische Redaktion.

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1: Am 12. Mai, also übermorgen, ist der Internationale Tag der Pflege. Dieser Tag ist Anlass für ein Benefizkonzert in der Kirche St. Jakob in Cham. Rund um das Motto »Auf den Flügeln der Wolken« erklingen Klavier, Violine, Harfe, Panflöte und Akkordeon. Ausführende sind Musikerinnen und Musiker aus unterschiedlichen Ländern, unter anderem auch aus Tschechien. Das Konzert ist Gesundheitskräften gewidmet, aber auch allen, die sich um Kranke und Hilfsbedürftige kümmern. Konzertbeginn ist am Dienstag um 18 Uhr. Der Eintritt ist frei, Spenden sind willkommen. Wer sich nach einem ruhigen Ausgleich zum Alltag sehnt, kann beim christlichen Yoga in der Lukaskirche in Regensburg vorbeischauen. Morgen von 18.30 Uhr bis 20 Uhr verbindet das Angebot im Gemeindesaal sanfte Yoga-Übungen mit christlichen Impulsen. Die Übungen werden in verschiedenen Schwierigkeitsgraden angeleitet, sodass sowohl Einsteiger als auch Geübte da gut mitmachen können. Mitzubringen sind bequeme Kleidung, eine Yogamatte und gerne auch eine Decke. Alles Weitere ergibt sich dann ganz entspannt vor Ort. Die Orgel ist das Instrument für Kirchenmusik schlechthin. Doch wie funktioniert eine Orgel? Was verbirgt sich hinter den sichtbaren Pfeifen? Und vor allem, wie klingt die Orgel? Gemeint ist konkret die Orgel im Regensburger Dom. Das erklärt und demonstriert Domorganist Franz Josef Stoiber übermorgen bei einer Orgelführung. Die beginnt um 16.30 Uhr. Treffpunkt ist das Infozentrum Domplatz 5. Dort können sich Interessierte auch für die Führung anmelden. Wir machen weiter mit Glückwünschen zum Namenstag. Heute am 10. Mai gratulieren wir Liliana, Johannes, Gordian, Isidor und Jupp.
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8: Und aktuell in der Region hätten wir normalen Verkehr auf den Straßen, egal wo es hingeht. Wir wünschen gute Fahrt.
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8: Momentan liegen uns keine Blitzer vor.
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10: Tagsüber heute am Muttertag Sonntag wird es bei 22 bis 25 Grad relativ freundlich. Am Nachmittag kommen zwar etwas mehr Wolken, es bleibt aber trocken. Der Wettertrend. Am Montag etwas frischer mit erstmal auch Regen. Der Dienstag wird bei 10 bis 13 Grad zwar kühler, dafür aber trocken und wieder sonniger.
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11: Ein herzliches Grüß Gott dazu, sagt Claudia Breski. In Würzburg steigt die Vorfreude von Stunde zu Stunde. Am Mittwochabend beginnt dort nämlich der 104. Deutsche Katholikentag. Vor 12 Jahren war Regensburg die Gastgeberin und auch in Amberg hat es schon mal einen Katholikentag gegeben. Wir kommen später darauf noch zu sprechen.

0: Bestellt und geliefert, Sonnenschein am Muttertag. Schönen guten Morgen mit Charivari. Beim Wort Oma, da stellen sich viele vermutlich eine alte Frau mit grauen Haaren vor, die im Lehnstuhl sitzt und strickt. Naja, warum auch nicht? Es geht aber auch anders und das zeigen die Omas gegen rechts. Deutschlandweit gibt es über 30.000 Frauen, die sich bei Demos, Veranstaltungen und Kundgebungen gegen Rechtsextremismus, für Demokratie und noch viel mehr einsetzen. Elisabeth Redler ist eine davon.
1: Als 2018 die AfD erstmals in den Bayerischen Landtag einzog, weiß Elisabeth Redler ein Bedürfnis zu zeigen, dass sie das gar nicht gut findet.
2: Als mein erster Enkel geboren war, passte das gerade so, dass die Omas entstanden waren. Und ich habe inzwischen 7. Das nächste Enkelchen kommt im Juni. 8. Also ich mache das auch für die Enkel.
1: Sie und viele Omas gegen rechts wollen sich nicht von ihnen vorwerfen lassen, sie hätten nichts gewusst oder getan.
2: Sie möchten mal dann auf so eine Frage antworten können, wir haben es wenigstens versucht, uns dagegen zu stemmen.
1: Und so engagiert sich Elisabeth Redler bei den Omas gegen rechts, speziell in München.
2: Unsere Zielgruppen sind nicht nur ältere Menschen, sondern die gesamte Gesellschaft. Wir meinen, die meisten sind doch demokratisch gesinnt, aber sie sind viel zu still. Und wir als Omas zeigen eigentlich, dass ganz normale Frauen auf jeden Fall öffentlichkeitswirksam was machen können.
1: Zum Beispiel Mahnwachen gegen Rechtsextremismus oder Antisemitismus. Die Omas demonstrieren, aber sie besuchen auch Schulen.
2: Wir sind ja im Kontakt auch mit jungen Leuten und haben eine AG Jugend gegründet und überlegen da, wie können wir die jungen Leute unterstützen, dass sie doch irgendwie eine Kraft haben, sich da selbst zu organisieren und Visionen positiver Art zu entwickeln. Mhm.
1: Elisabeth Redler ist Sozial- und Gesundheitswissenschaftlerin. Dass ihr politisches und gesellschaftliches Engagement so wichtig ist, hat sicher viele Gründe. Einer davon liegt aber wohl in ihrer evangelischen Kindheit und Jugend.
2: Dann war ich in meiner Heimatgemeinde in der evangelischen Jugend, habe mit der evangelischen Jugend Europa bereist und da ist

0: meine politische Sozialisation bestimmt geprägt worden.
1: Elisabeth Redler war eine der ersten Omas gegen rechts in der Landeshauptstadt. Mittlerweile sind es über 200 Frauen ab 50, die sich regelmäßig gegen Rechtsextremismus und für den Erhalt der Demokratie einsetzen. Elke Zimmermann, evangelische Redaktion.
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0: Es ist Sonntagmorgen, das heißt, es ist Kirche, Kultur und Soziales Zeit hier auf Charivari. Am Mittwochabend wird der 104. bundesweite Katholikentag eröffnet. Meistens muss für dieses Mega-Event eine Bischofsstadt oder zumindest eine Großstadt hier halten. Heuer ist das Würzburg. Vor über 140 Jahren gab es da mal eine Ausnahme. Da fand der Katholikentag doch tatsächlich in Amberg statt. Bloß, wie kam es dazu?
1: Das ist wirklich eine spannende Frage. Denn 1884 hatte Amberg lediglich 11.000 Einwohner. Da herrschte große Aufregung in der Stadt, so Markus Lommer, ehrenamtlicher Stadtheimat- und Archivpfleger im Landkreis Amberg-Sulzbach.
2: Es waren über 1.000 fest angemeldete Gäste. Letztendlich waren so gut 2.000, die dann bei den meisten Veranstaltungen teilgenommen haben. Und die kamen nicht nur aus dem ganzen deutschsprachigen Raum, sondern auch aus einigen europäischen Ländern über Deutschland hinaus, und die musste man zunächst mal zuerst unterbringen, auch vom Gastronomischen her. Und da hat die gesamte Amberger Stadtbevölkerung zusammengehalten. Da hat eigentlich alles, was irgendwie Hände hatte, zusammengeholfen, und so ist es sehr gut gelungen.
1: Dazu muss man sagen, als erstes waren die Städte Kaiserslautern, Regensburg und Passau angefragt worden. Die hatten aber abgelehnt. Amberg war also eher eine Notlösung.
2: Man hat sogar in einem Brief an den damaligen Papst geschrieben, ja, man ist sich zwar schon bewusst, dass Amberg eher eine kleine Stadt ist, aber ganz gut theologisch argumentiert, Gott hat ja das Kleine erwählt, um es groß zu machen. Und insofern gehen sie da ganz selbstbewusst und überzeugt an diese Arbeit ran.
1: Die Amberger waren katholischerseits damals schon gut vernetzt. Selbstverständlich war das nicht. Schließlich war man noch in der Spätphase des Kulturkampfes. Umso mehr beeindruckt es, welche Kraft vom Amberger Katholikentag ausging.
2: So wurde zum Beispiel da ganz massiv aufgefordert, katholische Arbeitervereine zu gründen. Das wurde dann ein richtiger Aufbruch in ganz Bayern. Man muss dazu sagen, dass damals eine sehr, sehr schwierige soziale Situation war. Im Zuge der Industrialisierung gab es eine ganz große Arbeiterschicht, die sozial sehr schlecht gestellt war. Und da hatte der Katholikentag in Amberg 1884 durchaus eine Signalfunktion weit überregional.
1: Auch heuer beim Katholikentag in Würzburg wird es um sozialpolitische Themen gehen. Markus Lommer hat vor, hinzufahren und wünscht sich,
2: dass man einerseits spürt, hier erneuert sich nach innen hin was, dass die Kirche sich einerseits geistlich vertieft, andererseits auch ihr Engagement in der Welt von heute vertieft. Und das erhoffe ich vom und für den Katholikentag in Würzburg.
1: Mehr Infos zum Programm und Ablauf des 5-tägigen Events gibt's auch online unter katholikentag.de. Jetzt sind da Rössler, katholische Redaktion.

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18: Ich bin Stefan Schütz. Guten Morgen. Für die Passagiere auf dem Kreuzfahrtschiff, auf dem das Hunter-Virus ausgebrochen war, endet eine 40 Tage lange Odyssee. Das Schiff hat vor Teneriffa angelegt. Rund 150 Menschen werden unter strengen Quarantänemaßnahmen direkt zum Flughafen gebracht und in ihre Heimatländer ausgeflogen. Auch 6 Deutsche sind an Bord. 3 Menschen waren während der Reise an den Folgen des Hunter-Virus gestorben. Deutschland hat schon heute seine Ressourcen für das ganze Jahr verbraucht. Das hat die Organisation Global Footprint Network ausgerechnet. Sie ermittelt jedes Jahr diesen sogenannten Erdüberlastungstag für einzelne Länder und für den ganzen Planeten. Wenn alle Menschen auf der Erde so viele Rohstoffe verbrauchen und so viel CO2 ausstoßen würden wie wir in Deutschland, dann wäre die Biokapazität der Erde schon im ersten Drittel des Jahres aufgebraucht. Der Sozialverband VdK hat die geplante Teilkrankschreibung kritisiert. VdK-Präsidentin Bentele hat dem Portal web.de News gesagt, sie befürchte einen hohen Rechtfertigungsdruck für kranke Arbeitnehmer. Dabei müsse man Bedingungen schaffen, unter denen Menschen gerne zur Arbeit gehen. Die Gesundheitsreform des Bundeskabinetts sieht vor, dass Beschäftigte bei längeren Krankheiten mit 25, 50 oder 75% ihrer Arbeitszeit arbeiten können. In mehreren bayerischen Städten haben Menschen mit sogenannten Liegendemos auf die schwere Krankheit MECFS aufmerksam gemacht. Die Teilnehmenden haben sich auf den Boden gelegt, um zu zeigen, viele Betroffene können ihr Bett nicht verlassen. Die Forderungen bei den Demos: mehr Forschung und regionale Behandlungszentren. MECFS-Kranke fühlen sich dauerhaft erschöpft und leiden oft an starken Schmerzen. Im Kampf um die Europapokalplätze und im Tabellenkeller der Fußball-Bundesliga bleibt es spannend. Am vorletzten Spieltag hat der FC Bayern einen knappen 1:0-Sieg in Wolfsburg gefeiert. Leipzig löste das Champions-League-Ticket, Justin Hamm berichtet.
9: Nach dem Champions League aus sorgte Michael Olise mit einem Traumtor für den Münchner Sieg. Wolfsburg spielt jetzt im direkten Duell auf St. Pauli um den Relegationsplatz. Leipzig fügte nämlich St. Pauli eine Niederlage zu und machte durch das 2:1 den dritten Platz klar. Stuttgart ist erstmal Vierter nach einem 3:1 Erfolg gegen Leverkusen. Zudem spielten Hoffenheim Bremen 1:0 und Augsburg Gladbach 3:1.
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12: Und aktuell liegen uns keine Störungsmeldungen vor. Egal wohin ihr unterwegs seid, gute Fahrt.
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12: Momentan liegen uns keine Blitzer vor.
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21: Tagsüber heute am Muttertag Sonntag wird es bei 22 bis 25 Grad relativ freundlich. Am Nachmittag kommen zwar etwas mehr Wolken, es bleibt aber trocken. Der Wettertrend. Am Montag etwas frischer mit erstmal auch Regen. Der Dienstag wird bei 10 bis 13 Grad zwar kühler, dafür aber trocken und wieder sonniger.
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23: Mit einer Autorin und Schriftstellerin über Menschlichkeit, Demokratie und Migration diskutieren zu können, das ist für Schülerinnen und Schüler schon ein Erlebnis. Möglich hat das die katholische Jugendstelle Regensburg-Stadt kürzlich im Jugendzentrum jetzt am Obermünsterplatz gemacht. Wir waren dabei und berichten gleich darüber. Einen wunderbaren Muttertag wünscht Claudia Breski.

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1: 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Ohne Leonie, nee, geht gar nicht. Sie ist einfach Stammgast im Programm. Stimmt es, dass Bücher bei Jugendlichen heutzutage out sind? Nicht unbedingt. Studien zeigen, dass Jugendliche wieder zurück zu Büchern finden. Kein Wunder, dass eine Lesereise der katholischen Jugendstelle Regensburg-Stadt richtig gut ankommt.
2: Insgesamt 5-mal liest die Regensburger Autorin Gerda Stauner aus ihrem neuen Buch »Das kleine Hotel am Getreidemarkt«. Darin geht es um ein Hotel in einer süddeutschen Stadt, die zwar nicht benannt wird, aber doch an Regensburg erinnern soll, sagt die Autorin selbst.
3: Die Geschichte spielt an einem Wochenende eben und in diesem Hotel kommen verschiedene Menschen zusammen. Es gibt die Hotelbesitzerin, es gibt Gäste, es gibt Nachbarn und es gibt einen Geflüchteten, ein junger Mann aus Afghanistan. Der wird im Hotel versteckt, weil er ins Kirchenasyl soll und bis er dahin kann, braucht er eben noch einen Unterschlupf und die Hotelchefin beschließt, ihn zu verstecken.
2: Die Lesungen finden in Zusammenarbeit mit verschiedenen Schulen im Bistum Regensburg statt. Augusta Hammer-Burgstaller ist Jugendreferentin bei der katholischen Jugendstelle und hatte die Idee zu der Lesereise. Der Aufbau ist bei allen Lesungen gleich.
4: Am Anfang sind so Ausschnitte aus dem Buch, die dann unser Moderator auch ein bisschen kommentiert und er stellt dann schon Fragen, wie überhaupt solche Figuren, die Ideen dazu entstanden sind. Und im Anschluss gibt's eben dieses offene Gespräch mit den Schülerinnen und Schülern.
2: Das kleine Hotel am Getreidemarkt hat eine Botschaft. In dem Buch geht es um Freundschaft, Hass und darum, dass es immer möglich ist, sich umzuentscheiden und Wege zu gehen, die zu Gutem führen. Autorin Gerda Stauner will deswegen auch nicht nur ihr Buch vorstellen, sondern auch den Jugendlichen eine Message mit auf den Weg geben.
3: Ich wollte mit den Schülerinnen und Schülern über die Thematik Flucht sprechen, rechte Gewalt und was Menschen dazu bringt, Entscheidungen zu treffen, die dazu führen können, dass Menschen verletzt oder sogar getötet werden.
2: Die Botschaft des Buchs war auch der Grund, warum sich Augusta Hammer-Burgstaller und die katholische Jugendstelle für Gerda Stauner als Autorin entschieden haben.
4: Weil wir was gesucht haben, um die Demokratie zu stärken. Wie kann man möglichst viele Schulen einbinden und das Thema Toleranz, Mitmenschlichkeit zum Gesprächsthema machen. Und da hat sich jetzt das neue Buch von der Gerda Stauner geeignet, weil sie genau das zum Thema hat.
2: Die erste Lesung hat bereits stattgefunden. Dafür waren vor kurzem Schülerinnen und Schüler der Berufsfachschule Regensburg im Jugendpastoralzentrum in Regensburg. Die Jugendlichen waren begeistert.
5: Man konnte sehr gut zuhören. Mir hat die Geschichte auch sehr gut gefallen.
6: Ich meine, ich würde sagen, es war cool. Es war interessant.
7: Die Geschichte war sehr interessant, weil meine Eltern sind auch geflüchtet. Und das hat mich auch bewegt.
2: Wer selbst Ausschnitte aus dem kleinen Hotel am Getreidemarkt hören möchte, kann zur 5. Lesung der Lesereise kommen. Die ist nämlich öffentlich und findet am 5. Juni um 19 Uhr ebenfalls im Jugendpastoralzentrum am Obermünsterplatz statt. Maximilian Wagner, katholische Redaktion.
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0: 8.13 Uhr, der Charivari-Verkehrsservice mit einer Meldung von der A6 Pilsen Richtung Nürnberg. Zwischen Amberg Süd und Amberg West in beiden Richtungen Gefahr durch Tiere auf der Fahrbahn. Bitte besondere Vorsicht in diesem Bereich auf der A6 zwischen Amberg Süd und Amberg West.
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0: Mehr Hits, mehr Vielfalt auf Charivari, mehr braucht's eigentlich nicht zum Start in den Sonntag. Die Woche mit guten Gesprächen und einer leckeren Tasse Kaffee ausklingen lassen. Für viele von uns ist die Altstadt mit zahlreichen Cafés der beste Ort dafür. Wieso aber nicht mal mitten auf dem Friedhof einen Kaffee genießen? In Landshut bereitet das Café Seelenanker schon mal Siebträger und Milchschäumer vor.
1: Zwischen Grabsteinen, wo sonst nur Schritte auf Kies zu hören sind, werden heute Kaffeetassen klirren. Das Café Seelenanker öffnet erstmals in Landshut und lädt zu frisch gebrühtem Kaffee ein, so Öffentlichkeitsreferentin Veronika Eicher.
2: Wir wollen den Menschen einen Raum bieten, wo sie kurz mal aufatmen können. Seelenanker dahingehend, dass sie immer mit Leib und Seele auftanken können und ein Anker setzen. Ein Anker setzt ein Boot immer dann, wenn es Pause macht oder wenn es an einem Ort und Stelle bleiben möchte. Und mit dem Kaffee werfen wir quasi den Anker zu den Menschen aus und laden sie ein, mal zur Ruhe zu kommen, stehen zu bleiben und sich und ihre Seele aufzutanken.
1: Ein Friedhof ist ein Ort der Stille und des Gedenkens. In Landshut wird er nun auch ein Ort für Gespräche und Kaffeeduft. Für die Landshuter Dekanin Nina Lubomirski sind Friedhöfe nicht nur Orte des Verlustes, sondern auch Begegnungsstätten.
3: Da treffen sich die Nachbarinnen, die ein Grab pflegen. Da stehen Familien gemeinsam an Gräbern, die aber auch schon älter sind. Und da kommen Menschen zusammen, die einerseits verbindet, dass sie einen geliebten Menschen verloren haben, aber auch Menschen, die sich gegenseitig stärken können. Wir wollen als Kirche genau dort präsent sein und Raum schaffen, noch für weitere Begegnungen, für eine gute Atmosphäre, aber natürlich auch ansprechbar sein für Gespräche, für Fragen und vielleicht auch dafür, noch weiteren Trost zu bieten.
1: Kirche muss wieder mitten ins Leben der Menschen. Das ist das Ziel des Projekts. Pfarrerin Edna Ranninger beschreibt es in etwa so.
4: Kirche braucht neue Begegnungsformate, weil viele Menschen die klassischen Angebote nicht mehr selbstverständlich wahrnehmen. Mit unserem Café Seelenanker zeigen wir, Kirche kann auch anders ausschauen. Eine mobile Kaffeebar auf dem Friedhof schafft einen warmherzigen, offenen Raum. Wir laden zu einem Kaffee ein, hören zu und kommen ins Gespräch.
1: Betrieben wird das mobile Café ausschließlich von Haupt- und Ehrenamtlichen. Unterstützt wird das Projekt vom Hospizverein, der mit ehrenamtlichen Trauerbegleitern vor Ort sein wird. Das Café Seelenanker ist als Projekt von der Evangelischen Landeskirche gefördert und soll an insgesamt 10 Stationen Halt machen. Heute erstmals auf dem Hauptfriedhof in Landshut von 11 bis 16 Uhr. Eva Schlössl, evangelische Redaktion. 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
1: In der Klosterkirche Frauenzell in Brennberg im Landkreis Regensburg gibt es heute Nachmittag ein Muttertagskonzert. Es wird gestaltet von Georg Hiemer an der Trompete und Jürgen Geiger an der Orgel. Die beiden geben regelmäßig Konzerte im In- und Ausland. In Frauenzell präsentieren sie Werke aus der Zeit des Barocks, zum Beispiel von Georg Friedrich Händel, bis hin zur Filmmusik von Ennio Morricone. Konzertbeginn ist um 17 Uhr, der Eintritt ist frei. Spenden wären schön, die sollen nämlich an das Caritas Kinderhaus Würth für die frühkindliche Musikerziehung gehen. Für kleine Bücherfans gibt es übermorgen in Regenstauf was auf die Ohren. Der Leselöwe schaut nämlich im evangelischen Gemeindezentrum vorbei. Von 15 bis 16 Uhr sind alle Kinder zwischen 3 und 7 Jahren eingeladen, gemeinsam lustigen und spannenden Geschichten zu lauschen. Neben dem Vorlesen gibt's auch kleine Extras, die die Stunde abwechslungsreich machen. Wer gerne in Geschichten eintaucht oder einfach neugierig ist, ist willkommen. Und diesen Donnerstag dürfen wir uns wieder über einen kirchlichen Feiertag freuen, Christi Himmelfahrt. Außerkirchlich ist ja meist nur vom Vatertag die Rede. Die Fachstelle Ehe und Familie der Diözese Regensburg lädt an Christi Himmelfahrt zu einem anderen Vatertag ein. Das Ganze ist gedacht als Erlebnistag für Väter mit ihren Kindern und zwar an der Seebühne in Riedenburg im Landkreis Kelheim. Um 15 Uhr geht's los mit verschiedenen Workshops. Bogenschießen und Geschicklichkeitsspiele sind da unter anderem mit dabei. Eine Andacht am Lagerfeuer um 5:30 sowie Stockbrot ab 6 runden den anderen Vatertag ab, wobei es zwischendrin auch Kaffee, Kuchen und Kaltgetränke gibt. Interessierte Väter und ihre Kinder können einfach vorbeikommen und Spaß haben.
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9: Hier die wichtigsten Meldungen von den Straßen bei uns in der Region. Fahrt auf der A6 Pilsen in Richtung Nürnberg besonders vorsichtig. Zwischen den Anschlussstellen Amberg Süd und Amberg West kommt es zu Behinderungen durch Tiere auf der Fahrbahn.
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12: Im Moment sind uns keine Blitzer gemeldet.
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15: Tagsüber heute am Muttertag Sonntag wird's bei 22 bis 25 Grad relativ freundlich. Am Nachmittag kommen zwar etwas mehr Wolken, es bleibt aber trocken. Der Wettertrend. Am Montag etwas frischer mit erstmal auch Regen. Der Dienstag wird bei 10 bis 13 Grad zwar kühler, dafür aber trocken und wieder sonniger.
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16: Meine Mama ist die Beste oder auch war die Beste. Das sagen sicherlich sehr, sehr viele mit Blick auf ihre eigene Mama. So soll es sein. Heute am Muttertag stellen wir gleich einen Ort in Regensburg vor, wo sich's Mamas einmal in der Woche richtig gut gehen lassen können.

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0: bestens präpariert für diesen 10. Mai mit Michael Schulte im besseren Musikmix hier auf Charivari. 8.39 Uhr ist es. Heute am Muttertag stehen die ganz besonders im Mittelpunkt, die sonst leise im Hintergrund alles zusammenhalten, unsere Mamas. Was sie alles täglich leisten, lässt sich nicht aufrechnen. Tja, da stellt sich schon die Frage, wer ist da, wenn Mamas selbst mal eine Pause brauchen?
1: Solche Anlaufstellen für Mütter sind leider ziemlich rar. Ein Angebot, das genau in diese Richtung geht, ist das sogenannte Mama-Frühstück im Frauentreff Ellen und Verena mitten in der Regensburger Altstadt. Träger ist der Katholische Verband für Mädchen- und Frauensozialarbeit in Via Regensburg e.V. Sozialpädagogin Marie Horlacher erklärt, wie so ein Mama-Frühstück abläuft.
2: Es ist wirklich ein sehr offenes Konzept. Wir haben hier einfach unser Frühstück, das kann man sich selber nehmen. Es ist alles Selbstbedienung, genauso wie unser Kaffee und unser Tee. Und es ist einfach von 10.30 Uhr bis 12.30 Uhr offen. Man kann zu jeder Zeit vorbeikommen und dann kann man hier einfach essen, sich unterhalten. Und unsere Ehrenamtlichen und wir setzen uns auch immer dazu. Und es gibt immer eigentlich Gesprächsbedarf oder nette Gespräche, die hier zusammenkommen.
1: Eingeladen sind Mamas jeglichen Alters, mit oder ohne Kinder im Schlepptau.
2: Wir möchten einfach mit unserem Mama-Frühstück erreichen, dass Frauen, die zum Beispiel alleinerziehend sind oder generell einfach mit ihren Kindern alleine den Vormittag verbringen, dass die hier die Möglichkeit haben, zusammenzukommen, die Kids hier untereinander einfach spielen können in unserer Spielecke und sich einfach mal auch Zeit für sich nehmen kann und mal in Ruhe frühstücken kann, weil wir einfach da sind.

0: und auch auf die Kids aufpassen.
1: Regelmäßig ist auch Sonja Gerhardinger beim Mama-Frühstück dabei und hilft vor Ort ehrenamtlich mit. Als zweifache Mama weiß sie, wie gut einem so ein Austausch tun kann. Ihre Beobachtung ist:
2: Wenn jemand mal da war und sich reingetraut hat, dann kommt er auch immer wieder. Also man muss sich einfach nur reintrauen.
1: Den Mut haben Lisa und ihr dreijähriger Sohn Valentin kürzlich bewiesen. Eigentlich hatten sie nur geplant, einkaufen zu gehen.
2: Und dann sind wir hier vorbeigelaufen und die Tür war offen. Ja, dann stand da was von Mama Frühstück. Und dann dachten wir, gehen wir doch mal rein. Und wir wurden ganz nett begrüßt hier. Und es ist super für Kinder. Es gibt eine Kinderspielecke, es gibt Kinderteller und Kinderhochstühle. Das war jetzt sehr spontan, aber wir werden auf jeden Fall wiederkommen und sind auch froh, dass es solche Angebote gibt.
1: Und dass es auch den Muttertag gibt.
2: Muttertag ist so ein Tag, wo man vielleicht auch selber mal ein bisschen drüber nachdenken kann, was man eigentlich selbst auch leistet im Alltag. Und dass man sich auch daran erinnert, dass man auch auf sich achten muss als Mama und es sich halt auch, so gut es geht, gut gehen lassen sollte.
1: Denn wenn es der Mama gut geht, dann geht es dem Rest der Familie meistens auch ganz gut. Allen Mamas wünschen wir Gottes Segen zum Muttertag. Jacinta Rössler, katholische Redaktion.
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0: Oh oh, wer war das denn? Tom Gregory war's mit Rather Be You hier auf Charivari. Sei mutig und stark. Was für ein schönes Motto, unter dem heuer im Oktober der Weltmissionssonntag stehen wird. In der Diözese Regensburg wirft dieser Tag schon jetzt seine Schatten voraus, denn hier bei uns werden die zentralen Festlichkeiten dazu ausgerichtet. Mit dabei Gäste aus Madagaskar. Die kommen auf Einladung des Internationalen Katholischen Hilfswerks Missio München zu uns. Madagaskar ist die drittgrößte Insel der Welt. Sie liegt vor der afrikanischen Südostküste. Um sich auf den Besuch der Gäste von dort vorzubereiten, waren 4 Vertreter von Missio München und 3 Vertreter aus Regensburg für eine Woche in Madagaskar. Einer davon war Thomas Riegel, Leiter der Fachstelle Weltkirche im Bistum Regensburg. Er hat ein Land erlebt, in dem die Not nicht zu übersehen war.
1: Viele Dörfer haben keinen Strom, kein fließendes Wasser. In Lehmhütten auf engstem Raum leben Familien zusammengepfercht. In den Müllhalden am Straßenrand wühlen Menschen nach Verwertbarem. Also es sind schreckliche Zustände, die dort herrschen.
0: Missio München unterstützt die Menschen in Madagaskar noch nicht allzu lang finanziell über Projektpartner. Einige von ihnen galt es kennenzulernen, vor allem die, die den Bau von Schulen auf den Weg bringen.
1: Die Bildungsarbeit, die von der Kirche geleistet wird, ist sehr wichtig und sehr notwendig, weil eben der Staat natürlich in vielen Bereichen nicht das leisten kann, was er eigentlich müsste. Und kirchliche Schulen werden sehr gut angenommen und sehr gut nachgefragt.
0: Große Hilfe aus Deutschland gab es für Madagaskar nach dem verheerenden Wirbelsturm im Februar. Und es gibt sie immer noch. Davon hat sich die Reisegruppe ein Bild gemacht. Ganz konkret bei der Übergabe von Nahrungsmitteln an betroffene Pfarrgemeinden.
1: Die haben Reis bekommen, die haben Öl bekommen, Bohnen bekommen, also einfach Grundnahrungsmittel, die jetzt aufgrund der auch der zerstörten Felder natürlich dringend nötig waren. Und da hat das Bistum Regensburg sich schon im Gefolge des Zyklons dann mit 50.000 Euro Nothilfe an den Maßnahmen beteiligt über Missio München. Und von daher war das ein wichtiger Programmpunkt auch auf unserer Reise.
0: Trotz bitterer Armut strahlen die Menschen in Madagaskar eine unglaubliche Herzlichkeit aus, so Thomas Riegel von der Fachstelle Weltkirche. Auch der Glaube spielt hier eine große Rolle. Die Kirchen sind immer proppevoll.
1: Das war sehr bewegend, das mitzuerleben, wie viel Lebens- und Glaubensfreude dort bei der Feier der Gottesdienste zum Ausdruck kommt. Und der Unterschied zu unseren doch sehr ruhigen Gottesdiensten und den halbleeren Kirchen, die wir bei uns erleben müssen, hätte nicht größer sein können.
0: Ja, ein bisschen was von dieser madagassischen Freude am Glauben wird beim Gottesdienst im Regensburger Dom am Weltmissionssonntag bestimmt zu spüren sein. So, 2 Stunden Kirche, Kultur und Soziales hier auf Charivari gehen zu Ende. Ich rühre schon mal die Werbetrommel für nächsten Sonntag. Punkt 7 gibt's eine neue Ausgabe davon. Bleibt mir nur noch, allen einen schönen Muttertag zu wünschen. Vorneweg natürlich allen Mamas.

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1: Ich bin Stefan Schütz. Guten Morgen. Auf Teneriffa liegt ein Kreuzfahrtschiff vor Anker, auf dem das Hunter-Virus ausgebrochen ist. 3 Menschen sind gestorben, darunter eine Deutsche. Jetzt werden die rund 150 Passagiere unter massiven Sicherheitsvorkehrungen von Bord geholt und ausgeflogen. Auch Deutschland hat eine eigene Maschine geschickt. Die Weltgesundheitsorganisation teilte mit, das Hunter-Virus ist nicht mit Corona vergleichbar. Das Ansteckungsrisiko ist gering. Deutschland lebt ab heute rechnerisch auf Pump, zumindest wenn es um natürliche Ressourcen geht. Laut dem Bund für Umwelt und Naturschutz sind bereits alle Rohstoffe verbraucht, die eigentlich für das gesamte Jahr reichen müssten. Mehr dazu von Zoe Tasovali.
2: Vor allem unser hoher Energieverbrauch ist das Problem, sagt der Umweltverband. Also Kohle, Öl und Gas, aber auch viel Verkehr, Industrie und Massentierhaltung. Heißt konkret, wenn alle Menschen weltweit so leben würden wie wir in Deutschland, bräuchten wir gleich 3 Erden. Der BUND warnt deshalb, dass unser Lebensstil auf Dauer nicht funktioniert und fordert schnelleres Handeln beim Klimaschutz.
1: Im Internet tauchen immer mehr gefälschte Videos und Bilder von Ärztinnen und Ärzten auf, erstellt mit künstlicher Intelligenz. Ärztepräsident Reinhardt sagt, mit diesen Deepfakes werden den Medizinern Aussagen in den Mund gelegt, um dubiose Produkte zu verkaufen. Problem, die Leute glauben, das wäre echter ärztlicher Rat. Dabei sind die Präparate oft nicht nur nutzlos und teuer, sondern können im schlimmsten Fall sogar die Gesundheit gefährden. Laien vertrauen künstlicher Intelligenz zu stark, Experten oft zu wenig. Das ist das Ergebnis einer Studie der Uni Hohenheim. Die Forscher haben untersucht, wie Menschen KI-Empfehlungen bewerten. Laien würden oft unterschätzen, wie stark KI ihre Meinung beeinflusst, heißt es in der Studie. Fachleute wie Mediziner seien dagegen zu skeptisch, obwohl KI zum Beispiel bei Röntgenbildern meist besser sei als der Mensch. Noch bis Ende Juni gilt der Tankrabatt, doch was kommt dann? Der Deutsche Landkreistag fordert eine schnelle Anschlusslösung. DLT-Präsident Brötel hat der Neuen Osnabrücker Zeitung gesagt, die Regierung müsse jetzt überlegen, wie Betroffene auch im Sommer entlastet werden können. Weitere Hilfe sei für viele Menschen in ländlichen Räumen existenziell, weil dort die Wege zum Arbeitsplatz deutlich weiter sind.
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3: In der 3. Fußballliga hat der SSV Jahn Regensburg gestern gegen den SV Waldhof Mannheim verloren mit 0:1. Dabei hatte der Jahn ein Eigentor geschossen und konnte sich davon nicht erholen. Nächsten Samstag kommt dann Energie Cottbus zu Gast ins Jahn-Stadion. Katja Richter, Charivari.
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3: Vorsicht bitte auf der A92 München Richtung Deggendorf. Zwischen Dingolfing West und Dingolfing Ost ist eine Baustelle und da ist der linke Fahrstreifen gesperrt. Kommt gut an euer Ziel.
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3: Gibt's zurzeit keine. Kommt blitzfrei an euer Ziel.
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3: Heute zum Muttertag ist es recht freundlich, sogar einen Ticken wärmer als gestern mit bis zu 24 Grad. Am Nachmittag können auch mal ein paar Wolken auftauchen, es bleibt aber trocken. Der Wettertrend, die nächsten Tage wird es wieder etwas kühler. Morgen kann es ortsweise auch regnen, Dienstag kommt dann aber spätestens die Sonne wieder raus.
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6: Auf der A3 Passau Richtung Nürnberg ist auf Höhe Sinzing Gefahr durch ein totes Tier auf der Fahrbahn. Auf der A9 München Richtung Nürnberg sind auf Höhe Nürnberg-Feucht 2 Fahrstreifen blockiert. Hier ist Gefahr durch eine noch ungesicherte Unfallstelle. Auf der A92 Deggendorf Richtung München sind zwischen Wörth und der Isar und Kreuz Landshut in beiden Richtungen Rehe auf der Fahrbahn. Bitte fahrt dort äußerst vorsichtig.
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6: Gibt's zurzeit keine. Kommt blitzfrei an euer Ziel.
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6: Heute zum Muttertag ist es recht freundlich, sogar einen Ticken wärmer als gestern mit bis zu 24 Grad. Am Nachmittag können auch mal ein paar Wolken auftauchen, es bleibt aber trocken. Der Wettertrend, die nächsten Tage wird es wieder etwas kühler, morgen kann es ortsweise auch regnen, Dienstag kommt dann aber spätestens die Sonne wieder raus.
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15: Ich bin Stefan Schütz. Das von einem Ausbruch des Hantavirus betroffene Kreuzfahrtschiff ist vor Teneriffa eingetroffen. Jetzt sollen die rund 150 Menschen an Bord streng abgeschirmt zum Flughafen gebracht und in ihre Heimatländer geflogen werden, darunter 6 Deutsche. Ursula Winkler berichtet.
16: Erst stehen medizinische Checks an Bord an. Passagiere ohne akute Symptome sollen dann in kleinen Booten an Land kommen. Vom Hafen Granadilla geht es dann in versiegelten Fahrzeugen über eine abgesperrte Straße sofort zum Flughafen. Dort sollen Flieger in die 23 Heimatländer bereitstehen. Zu Hause werden die Passagiere dann wohl in Quarantäne müssen.
15: Kreml-Chef Putin hat den seit langem mit ihm befreundeten Altkanzler Schröder als Vermittler im Krieg zwischen Russland und der Ukraine ins Spiel gebracht. Obwohl sich die USA um Vermittlung bemüht hätten, könne er sich von europäischer Seite Schröder als Vermittler vorstellen. Putin betonte, dass eine friedliche Lösung des Konflikts Sache der Ukraine und Russland sei. Wörtlich sagte er, aber wenn jemand helfen möchte, sind wir dafür dankbar. Der Sozialverband VDK hat die geplante Teilkrankschreibung kritisiert. VDK-Präsidentin Bentele hat im Portal web.de News gesagt, sie befürchte einen hohen Rechtfertigungsdruck für kranke Arbeitnehmer. Dabei müsse man Bedingungen schaffen, unter denen Menschen gerne zur Arbeit gehen. Die Gesundheitsreform des Bundeskabinetts sieht vor, dass Beschäftigte bei längeren Krankheiten mit 25, 50 oder 75% ihrer Arbeitszeit arbeiten können. Heute beginnt in Wien der 70. Eurovision Song Contest mit einer großen Eröffnungszeremonie. Die Künstler aus 35 Ländern laufen über einen türkisfarbenen Teppich vom Burgtheater zum Rathaus. Mehr als 10.000 Fans werden erwartet. Die eigentlichen Wettbewerbe gehen dann am Dienstag mit dem ersten Halbfinale los. Für Deutschland tritt Sarah Engels mit dem Song Fire an. Sie ist schon für die Endrunde gesetzt. In der Fußball-Bundesliga wird der 33. Spieltag fortgesetzt und dabei spielt unter anderem der international erfolgreiche SC Freiburg beim HSV. Los geht's um 15.30 Uhr. Zwei Stunden später empfängt Köln das Tabellenschlusslicht Heidenheim und dann folgt um 19.30 Uhr der Anpfiff des Spiels Mainz gegen Union Berlin.
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17: In der dritten Fußballliga hat der SSV Jahn Regensburg gestern gegen den SV Waldhof Mannheim verloren mit 0:1. Dabei hatte der Jahn ein Eigentor geschossen und konnte sich davon nicht erholen. Nächsten Samstag kommt dann Energie Cottbus zu Gast ins Jahn-Stadion. Katja Richter, Charivari.
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17: Vorsicht auf der A9 München Richtung Nürnberg. Auf Höhe Dreieck Nürnberg-Feucht ist der mittlere und der rechte Fahrstreifen blockiert. Hier läuft gerade noch eine Unfallaufnahme. Eine gute und sichere Fahrt.
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17: Gibt's zurzeit keine. Kommt blitzfrei an euer Ziel.
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17: Heute zum Muttertag ist es recht freundlich, sogar einen Ticken wärmer als gestern mit bis zu 24 Grad. Am Nachmittag können auch mal ein paar Wolken auftauchen, es bleibt aber trocken. Der Wettertrend, die nächsten Tage wird es wieder etwas kühler. Morgen kann es ortsweise auch regnen, Dienstag kommt dann aber spätestens die Sonne wieder raus.
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24: Sonntag! Yay! Warum freuen wir uns eigentlich über den Sonntag? Ist ja schon der letzte Tag des Wochenendes. Auf der anderen Seite, am Sonntag gibt es immer um 12 Uhr leckeres Mittagessen. Stimmt's? Achso, das ist nichts mehr wie früher. Nichts mehr wie früher. Aber wann esst ihr Mittag? Um 15 Uhr, oder? Ist wurscht. Es gibt Dinge, die ändern sich trotzdem nie. Zum Beispiel elterliche Diskussionen über das richtige Geburtstagsgeschenk für den Nachwuchs. Gleich bei Radiofamilie Semmelmeier.

0: Ja, ist denn schon wieder Wochenende? Servus, das ist die Wochenshow. Ich konnte es nicht mehr hören. Also die Wochenshow schon, aber nicht die Meldungen rund um diesen Wahl. Es ist jetzt vorbei, oder? Es langt jetzt. Geht's euch auch so? Natürlich, wir haben, oder viele, nicht alle, haben mitgefiebert mit dem Schicksal von diesem Buckelwal, der da vor Mecklenburg, so, dann hat man den mit der Barge in die Nordsee raus und freigelassen. Dann wurde da schon wieder berichtet, dass das irgendwie dubios ablief und weiß der Deibel. Völlig wurscht, auf jeden Fall. Timmy eine schöne Fontäne durch sein Luftloch noch geblasen und abgetaucht und ist doch jetzt gut. Nein, nicht, wenn es nach der Presse geht. Ja, jetzt kam ja dieser Museumsmensch da aus Mecklenburg, der gesagt hat, ja, ich glaube, dass er nicht mehr lebt. Der ist tot jetzt. Also gut, dann haben wir halt einen Walfisch für viel Geld zum Sterben in die Nordsee, aber dann ist er wenigstens daheim gestorben. Versteht? Also irgendwie ist es doch jetzt gut, oder? Und überhaupt, ich habe mir ja für diese Show immer vorgenommen, das Positive zu sehen. Also gehen wir jetzt mal alle gemeinsam davon aus, dass dieser Wal noch am Leben ist. Dieser Tracker, der ja sowieso nur halbseitig funktioniert hat, ist halt von ihm abgefallen. Deswegen kriegen wir keine Messdaten. Gott sei Dank, der Mensch muss nicht überall mitfuchteln. Und jetzt lebt er da glücklich und zufrieden sein Leben. Und wahrscheinlich hat er demnächst noch viel mehr Meerwasser um sich rum und einen größeren Lebensraum, damit er nicht mehr strandet. Denn der Meeresspiegel steigt, sagt das Potsdam-Institut für Klimaforschung. In dieser Woche, da hieß es, der Meeresspiegel steigt durch den Klimawandel wohl schneller als gedacht. Keine gute Nachricht eigentlich, aber dann für Timmy doch wieder, weil, wie gesagt, dann hat er mehr Wasser um sich rum. Zweckoptimismus, aber. Die Wochenshow.
1: Ja, Schwarzfischer, Herr Subirgi.
0: Herr Schwarzfischer.
1: Herr Subirgi, was war das? Der Meeresspiegel steigt schneller als erwartet. Dann weiß ich jetzt endlich, was ich Ihnen schenke.
0: Was denn?
1: Ein Haus in Holland.
0: Herr Schwarzfischer.
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0: Können wir bitte Musik machen? Bitte.
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1: 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Jetzt schau her. Super.
2: Okay, bitte.
1: Was denn? Von dem hat er an seinem 18. Geburtstag noch was, wenn er es pfleglich behandelt. Verstehst? Ich wollte halt was haben, was er länger hat.
2: Aber doch keine Bierzapfanlage.
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8: Vorsicht auf der A9 München Richtung Nürnberg. Auf Höhe Dreieck Nürnberg-Feucht ist der mittlere und der rechte Fahrstreifen blockiert. Hier läuft gerade noch eine Unfallaufnahme. Eine gute und sichere Fahrt.
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8: Gibt's zurzeit keine. Kommt blitzfrei an euer Ziel.
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8: Heute zum Muttertag ist es recht freundlich, sogar einen Ticken wärmer als gestern mit bis zu 24 Grad. Am Nachmittag können auch mal ein paar Wolken auftauchen, es bleibt aber trocken. Der Wettertrend, die nächsten Tage wird es wieder etwas kühler, morgen kann es ortsweise auch regnen, Dienstag kommt dann aber spätestens die Sonne wieder raus.
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12: Erstmal Dankeschön an alle, die in der Nachrichtenredaktion, Verkehrs- und Wetterredaktion hier ihren Dienst tun, auch am Wochenende. Das ist ja auch nicht so ganz unwichtig, damit man weiß, was heute los ist. Jetzt schauen wir mal, was in dieser Woche so los war. Da bleibt uns zum Beispiel der Mund offen stehen, was sich die Deutsche Bahn alles so erlaubt. Gibt es einen Fall aus der Region? Das ist interessant. Wenn die Bahn fährt, heißt es noch lange nicht, dass man ankommt. Also nur so viel dazu. Gleich mehr. Schau.

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1: Also normalerweise gebe ich ja in dieser Sendung keine großen Berichte ab über Bahnpannen, weil da wirst du nicht fertig. Ganz einfach, aber in dem Fall, ich weiß nicht, ihr habt es ja mitgekriegt, oder? Wir haben ja im Programm auch mal drüber gesprochen. Meine Lieblingsstory aus der Woche ist die von dem Regionalexpress, der von Regensburg nach München wollte. Der ist auf freier Strecke liegen geblieben und einige Reisende haben dann gesagt, da bleibe ich nicht sitzen. Vor allem, weil es war zu dem Zeitpunkt relativ warm. Der Zug stand mitten in der Sonne und aufgrund des Defekts sind auch irgendwie Klimasysteme ausgefallen und man hat dann, um für Luftzug zu sorgen, die gleisabgewandte Türseite geöffnet. Jetzt hat man eine Durchsage gemacht, bitte bleiben Sie im Zug, sonst holen Sie sich einen Zug am Schluss. Aber ein großer Teil der 300 bis 400 Fahrgäste an Bord hat sich gedacht, ja, hey, ganz ehrlich, ich bin ja nicht bescheuert und sind ausgestiegen und zu Fuß ins nächste Dorf nach Eckmühl gelaufen. Von dort aus ging es dann irgendwie weiter. Also, aber ein Wahnsinn, oder? Früher, als die ersten Züge fuhren, da waren die Züge so langsam unterwegs, dass es tatsächlich hieß, Blumen pflücken während der Fahrt erlaubt. In dem Fall weiß ich nicht, ob jemand Blumen gepflückt hat, aber auf jeden Fall war man zu Fuß schneller als mit der Deutschen Bahn. Es war damals überhaupt noch die ehrlichere Zeit der Bahn. Da hat die Dampflok schon die Antwort gegeben auf die Frage, womit bist du schneller unterwegs, mit der Bahn oder mit deinen Schuhen? Schuh,

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3: Dem Blütenstaub auf meinem Wagen geht's jetzt gewaltig an den Kragen,
4: dachte sich der Held der Woche. 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
4: dacht er sich und legte los. Und die Freude war riesengroß, als all der Blütenstaub verschwunden, schon nach Minuten, nicht nach Stunden. Und so zufrieden, wie man nur kann sein, stieg er ins saubere Auto ein. 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
11: Ich bin Stefan Schulz. Deepfakes im Internet machen auch vor der Medizin nicht Halt. Gefälschte Darstellungen von Ärztinnen und Ärzten bereiten deren Präsident Reinhardt Sorgen, Uli Reitinger berichtet.
12: Die KI legt den Medizinern in manipulierten Bildern und Videos Aussagen in den Mund, die sie nicht gemacht haben. Da werden meist dubiose Medikamente oder Therapien beworben, die nicht nur unnütz und teuer sind, sondern im schlimmsten Fall auch noch die Gesundheit gefährden, heißt es von der Ärztekammer. Ärztepräsident Reinhardt fordert Aufklärungskampagnen in sozialen Medien, damit Patienten solche Fälschungen erkennen können.
11: Auf Teneriffa ist das Kreuzfahrtschiff Hondius angekommen, bekannt durch einen Hantavirus-Ausbruch. Ärzte checken jetzt alle Passagiere durch, ob sie akute Symptome haben. Es heißt, zuerst werden 14 Spanier nach Madrid gebracht, danach übernehmen die Niederlande, die holen dann auch die deutschen, belgischen und griechischen Passagiere ab, zusammen mit einem Teil der Crew. Insgesamt gab es 8 Infektionen, 3 endeten tödlich. Kreml-Chef Putin hat sich bereit erklärt, in Moskau mit dem ukrainischen Präsidenten Selenskyj zu sprechen. Als Vermittler im Krieg zwischen Russland und der Ukraine bringt er seinen langjährigen Freund und Altkanzler Schröder ins Spiel. Der mittlerweile 82 Jahre alte Sozialdemokrat steht seit Jahren wegen seiner Freundschaft zu Putin und Tätigkeiten für russische Öl- und Gaskonzerne in der Kritik, auch innerhalb seiner eigenen Partei. Deutschland hat seinen Erdüberlastungstag erreicht. Rein rechnerisch sind jetzt die natürlichen Ressourcen aufgebraucht, die eigentlich für das ganze Jahr reichen müssten. Die Organisation Global Footprint Network rechnet vor, wenn alle Länder so viel Rohstoffe verbrauchen und so viel CO2 ausstoßen würden wie Deutschland, dann bräuchte es 3 Erden. Umweltverbände kritisieren, hierzulande werden zu viel Öl, Gas und Kohle verwendet. In Prag haben die eigenen Fans des Fußballvereins Slavia Prag mit einem Platzsturm den vorzeitigen Gewinn des Meistertitels verhindert. Ihr Team führte mit 3:2 im Stadtderby gegen Sparta Prag, als das Chaos losging. Zahlreiche Anhänger rannten mit Bengalos auf den Platz, verletzten Spieler warfen Pyrotechnik auf die Ränge. Der Schiedsrichter brach das Spiel ab, vermutlich erhält der Gegner die Punkte zugesprochen.
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13: Mit den sommerlichen Temperaturen steigt auch die Waldbrandgefahr. In Teilen von Niederbayern fliegen deshalb heute Luftbeobachter zur Vorbeugung. Die ehrenamtlichen Piloten können Gefahren frühzeitig erkennen. Trotzdem gilt, in und um den Wald kein offenes Feuer anmachen oder rauchen. Die niederbayerische Regierung schickt in der nächsten Zeit immer wieder Luftbeobachter los. Katja Richter, Charivari.
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13: Heute zum Muttertag ist es recht freundlich, sogar einen Ticken wärmer als gestern mit bis zu 24 Grad. Am Nachmittag können auch mal ein paar Wolken auftauchen, es bleibt aber trocken. Der Wettertrend, die nächsten Tage wird es wieder etwas kühler. Morgen kann es ortsweise auch regnen, Dienstag kommt dann aber spätestens die Sonne wieder raus.
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18: Schönen Sonntag. Also dieses 1-1 zu Hause gegen Paris Saint-Germain, es war schon bitter. Gell? Also Schiri hin, Schiri her, es hat halt nicht sollen sein mit dem Triple. Und ich weiß von FC Bayern München Fanclubs, die sogar an den Vatikan geschrieben haben. Papst Leo hätte da ein gutes Wort beim Herrgott einlegen sollen für den FC Bayern München. Hat er wahrscheinlich nur deswegen nicht gemacht, der Papst, weil er ganz andere Dinge zu tun hat. Und jetzt geht es nicht um irgendwelche Auslandsreisen, sondern um höchst private Angelegenheiten, klären wir gleich in der Wochenshow.

0: Ein schönes Maiwochenende mit der Wochenshow. Da gab's ja eine tolle Meldung von Papst Leo in dieser Woche. Nein, diesmal hat er keinen Ärger mit Donald Trump, sondern diesmal hatte er Ärger mit seiner Bank. Nee, nicht mit der Vatikanbank, mit seiner eigenen Hausbank. Zwar Geistlicher, hat ja logischerweise auch ein Bankkonto, nachdem er Ami ist, aus Chicago stammt, ist eben genau da seine Hausbank. Jetzt ist er Papst geworden, dieser Robert Prevost, wie er ja bürgerlich heißt, und hat dann sich gedacht, nö, das sollte ich vielleicht der Bank mal mitteilen. So, dann hat er angerufen, tatsächlich persönlich, hat eine Dame am Telefon in Chicago bei dieser Bank und hat seine Sicherheitsabfragen am Telefon auch alle richtig beantwortet und so und hat dann gesagt, also passen Sie auf, gute Frau, mein Name ist Robert Prevost, bei mir hat sie jetzt beruflich geringfügig was getan so und ich würde Ihnen gerne die neue Anschrift und vor allem auch die neue Telefonnummer mitteilen. Und dann hat die Dame irgendwie seltsam reagiert, hat gesagt, passen Sie auf, Sie müssen schon persönlich erscheinen. Hat der Papst gesagt, ja, also, Entschuldigung, bisschen schlecht gerade. Wissen Sie, kann es da nicht schnell da mal kurz nach Amerika, also kann man das nicht irgendwie lösen? Würde es Ihnen vielleicht helfen, hat er gesagt, wenn ich Ihnen sage, dass ich Papst Leo bin? Daraufhin hat die Dame aufgelegt. Wow. In der Haut der Dame möchte ich nachträglich nicht stecken, ehrlich gesagt. Deswegen sage ich immer, Prominente sind auch nur Menschen, die rufen halt auch mal irgendwo an. Ja? Und dann muss man halt auch damit rechnen, dass es halt der echte Star ist. Die Wochenshow.
1: Hey, grüß Gott, mein Name ist Edmund Stolper. Ich wollte einen Wilderblitz, einen Blitzer melden in der Bahnhofstraße.
0: Bahnhofstraße. Servus. Tja, freilich. Edmund Stolper meldet einen Blitzer bei uns. Genau. Oder
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2: Saisonstart für Bierzeltmaßkrüge.
3: Doch, leicht. Jetzt geht's wieder los, gell?
4: Ich bin schon ganz aufgeregt. Ich konnte es noch nicht glauben.
5: Servus. Ihr seid doch Maßkrügeln, oder?
3: Genau. Eine blöde Frage. Du bist doch selber einer, oder nicht?
5: Ja, ich schon. Aber ich bin doch noch ganz neu. Jetzt bräuchte ich eure Hilfe.
4: Naja, das ist bestimmt bloß so ein Henkeltrick.
3: Ja, sehr durchsichtig.
5: Was? Ihr habt wohl einen Sprung?
3: Also, wie können wir dir denn helfen?
5: Naja, also ich wollte halt wissen, was mich so erwartet in einem Bierzelt.
3: Also pass auf, wir dürfen mehrmals am Tag ein warmes Bad nehmen, werden gepflegt und dürfen uns danach mehrfach volllaufen lassen.
5: Genau. Boah, das ist ja voll der coole Job, ey.
3: Ja, aber auch gefährlich.
4: Oh, sehr gefährlich.
5: Warum das?
3: Mein Onkel zum Beispiel hat sich im Bierzelt am Bruch geholt.
5: Oh, ist er auf den Boden geknallt?
3: Nein, auf einen Hinterkopf am Nachbartisch.
5: Das ist
3: Bayern.
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7: Vorsicht auf der A9 Nürnberg Richtung München. Zwischen Denkendorf und Raststätte Küschinger Forst West ist Gefahr durch Gegenstände auf der Fahrbahn. Und auf der A9 München Richtung Nürnberg zwischen Ingolstadt Süd und Ingolstadt Ost ist gerade 1 Kilometer Stau. 4 Minuten dauert's hier länger. Und auf der B15 Saalhaupt Richtung Landshut ist zwischen Neufahrn Süd und Essenbach Ost Gefahr durch eine Solarplatte auf der Straße. Kommt gut an euer Ziel.
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7: Gibt's zurzeit keine. Kommt blitzfrei an euer Ziel.
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7: Heute zum Muttertag ist es recht freundlich, sogar einen Ticken wärmer als gestern mit bis zu 24 Grad. Am Nachmittag können auch mal ein paar Wolken auftauchen, es bleibt aber trocken. Der Wettertrend, die nächsten Tage wird es wieder etwas kühler, morgen kann es ortsweise auch regnen, Dienstag kommt dann aber spätestens die Sonne wieder raus.
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10: So, ich habe ein Gedicht geschrieben, das mache ich ja ganz gerne. Das kennt ihr ja vielleicht auch aus dem Held der Woche, hatten wir ja letzte Stunde. Aber diesmal ging es mir um den Frühling und um die Tatsache, dass ja nicht jeder ein Frühlingsfreund ist, okay? Das möchte ich euch gegen Ende dieser Sendung nicht vorenthalten. Und außerdem haben wir noch eine ganz besondere Zahl der Woche. Da feiern wir einen ganz, ganz tollen Kerl aus Bayern. Gleich!

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Ein schönes Wochenende wünsche ich. Ich habe eine Zahl der Woche. Entschuldigung, aber das gefällt mir jetzt mal wieder. Zahl der Woche. Zahl der... Da hinten flippt der Tontechniker. Zahl der Woche. Weil der immer wenn ich Zahl der Woche sage, muss er den Halmer. Zahl der... Ist ja gut. Sei mal ein bisschen...

Charivari hier. Wunderschönes Wochenende euch. Ich hoffe, ihr genießt euren Sonntag so richtig mit diesem perfekten Wetter. Sonne und Wolken im Mix um die 25 Grad. Vor allem ist das auch perfekt für alle Neutraublinge da draußen. Schwitzen die heute nicht so viel beim Stadtlauf? Für den guten Zweck natürlich. Und wo es dieses Jahr hingeht, das Geld, das schauen wir uns gleich an. Nach mehr Hits und mehr Vielfalt hier bei Charivari. Klar.

0: Zusammen mit Charivari geht's hier durch den Sonntag. Grüßt euch. Und in Neutraubling wird jetzt noch ein bisschen mehr gefeiert als nur der Muttertag. Da ist heute nämlich Stadtlauf gewesen. Die Startgelder sind wie jedes Jahr gespendet worden. Diesmal für den Verein Zweites Leben. Claudia Weidner ist die Vorsitzende des Vereins. Wofür genau setzt sich denn euer Verein Zweites Leben ein?
1: Also der Verein Zweites Leben setzt uns ein für Menschen mit erworbener Hirnschädigung, wie zum Beispiel nach einem Schlaganfall, nach einem schweren Unfall, Gehirntumor, Gehirnblutung oder auch die MS gehören dazu. Und nach so einem Schicksalsschlag sind ja da ganz neue Herausforderungen. Das Leben ist auf den Kopf gestellt. Und um diese Herausforderungen bewältigen zu können und dass die Betroffenen ein möglichst selbstständiges und selbstbestimmtes Leben leben können, dafür sind wir da.
0: Ach Gott, das ist so ein schöner Spendenzweck. Und wie viel dann heute insgesamt in Neutraubling beim Stadtlauf für den Verein Zweites Leben zusammengekommen ist, da halten wir euch natürlich auf dem Laufenden. Wir von hier bei Charivari.

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16: Ich bin Stefan Schütz. Das durch einen Hunter-Virus-Ausbruch in die Schlagzeilen geratene Kreuzfahrtschiff liegt in einem Hafen von Teneriffa. Am späten Vormittag hatte die Evakuierung der knapp 150 Menschen an Bord begonnen, unter strengen Hygienevorschriften. Die Menschen saßen 13 Tage auf dem Schiff fest, darunter 6 Deutsche. Nach dem Ausbruch des Virus auf dem Schiff waren 3 Menschen gestorben, darunter eine Deutsche im Alter von 78 Jahren. Deepfakes im Internet machen auch vor der Medizin nicht Halt. Gefälschte Darstellungen von Ärztinnen und Ärzten bereiten deren Präsident Reinhardt Sorgen, Uli Reitinger berichtet.
17: Die KI legt den Medizinern in manipulierten Bildern und Videos Aussagen in den Mund, die sie nicht gemacht haben. Da werden meist dubiose Medikamente oder Therapien beworben, die nicht nur unnütz und teuer sind, sondern im schlimmsten Fall auch noch die Gesundheit gefährden, heißt es von der Ärztekammer. Ärztepräsident Reinhardt fordert Aufklärungskampagnen in sozialen Medien, damit Patienten solche Fälschungen erkennen können.
16: Deutschland hat seinen Erdüberlastungstag erreicht. Rein rechnerisch sind jetzt die natürlichen Ressourcen aufgebraucht, die eigentlich für das ganze Jahr reichen müssten. Die Organisation Global Footprint Network rechnet vor, wenn alle Länder so viele Rohstoffe verbrauchen und so viel CO2 ausstoßen würden wie Deutschland, dann bräuchte es 3 Erden. Umweltverbände kritisieren, hierzulande werden zu viel Öl, Kohle und Gas verwendet. Der Sozialverband VDK hat die geplante Teilkrankschreibung kritisiert. VDK-Präsidentin Bentele hat dem Portal web.de News gesagt, sie befürchte einen hohen Rechtfertigungsdruck für kranke Arbeitnehmer. Dabei müsse man Bedingungen schaffen, unter denen Menschen gerne zur Arbeit gehen. Die Gesundheitsreform des Bundeskabinetts sieht vor, dass Beschäftigte bei längeren Krankheiten mit 25, 50 oder 75% ihrer Arbeitszeit arbeiten können. In Prag haben die eigenen Fans des Fußballvereins Slavia Prag mit einem Platzsturm den vorzeitigen Gewinn des Meistertitels verhindert. Ihr Team führte mit 3:2 im Stadtderby gegen Sparta Prag. Als das Chaos losging, zahlreiche Anhänger rannten mit Bengalos auf den Platz, verletzten Spieler warfen Pyrotechnik auf die Ränge. Der Schiedsrichter brach das Spiel ab. Vermutlich erhält der Gegner die Punkte zugesprochen.
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0: Mit den sommerlichen Temperaturen steigt auch die Waldbrandgefahr. In Teilen von Niederbayern fliegen deshalb heute Luftbeobachter zur Vorbeugung. Die ehrenamtlichen Piloten können Gefahren frühzeitig erkennen. Trotzdem gilt, in und um den Wald kein offenes Feuer anmachen oder rauchen. Die niederbayerische Regierung schickt in der nächsten Zeit immer wieder Luftbeobachter los. Katja Richter, Charivari.
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0: Auf der A9 München Richtung Nürnberg ist zwischen Ingolstadt Süd und Ingolstadt Ost immer noch 1 Kilometer Stau. Hier dauert es noch ein paar Minuten länger. Auf der A92 Deggendorf Richtung München ist zwischen Ballersdorf West und Landau an der Isar in beiden Richtungen Gefahr durch Rehe auf der Fahrbahn. Und auf der B299 Landshut Richtung Neustadt an der Donau zwischen der Abzweigung nach Ganselberg und Arth ist ein Unfall passiert. Hier ist Gefahr durch Personen auf der Fahrbahn. Eine gute und sichere Fahrt.
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0: Gibt's zurzeit keine. Kommt blitzfrei an euer Ziel.
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0: Am Nachmittag wird es wieder sommerlich warm mit bis zu 24 Grad. Ein paar Wolken können auch auftauchen, die sind aber soweit harmlos. Der Wettertrend: Morgen kühlt es etwas ab auf 17 Grad, gebietsweise gibt es dann auch Regen. Am Dienstag ist dann aber wieder die Sonne da.
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20: Hey, schönes Wochenende euch. Schön, dass ihr mit dabei seid. Ich bin Jasmin Vogt und an dieser Stelle nehme ich es mir jetzt einfach mal heraus, meine Mama ganz herzlich zu grüßen. Heute ist Muttertag und liebe Mama, ich hab dich so lieb. Danke für alles. Und liebe Mamas da draußen, lasst euch heute richtig feiern. Ihr seid wirklich die Besten. Macht euch heute einen wunderschönen Tag. Dazu liefern wir mehr Hits und mehr Vielfalt.

0: So klingt euer Sonntag, heute an Muttertag. Schön, dass ihr mit dabei seid hier am Wochenende. Und natürlich nochmal an der Stelle ganz, ganz liebe Grüße an alle Mamas da draußen. Unsere Heldinnen des Alltags, Sorgenfresser, Kuschelbärinnen, die Organisationsköniginnen und was ihr nicht sonst noch alles seid. Danke, dass es euch gibt, dass ihr alles macht, immer da seid, völlig egal, was sonst noch so drumrum ansteht. Lasst euch heute deswegen so richtig feiern und verwöhnen. In vielen Museen und Märkten zum Beispiel gibt's heute auch ganz tolle Aktionen deswegen. Freier Eintritt zum Beispiel. Gratis Sektchen und. Lasst euch einfach mal bei einem Ausflug richtig verwöhnen und natürlich auch einen ausgeben, ne? Dazu gibt's von uns mehr Hits und mehr Vielfalt in der Sonntagslounge.
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8: Auf der A9 München Richtung Nürnberg staut sich's immer noch etwas zwischen Ingolstadt Süd und Ingolstadt Ost. Und auf der B299 Landshut Richtung Neustadt an der Donau ist zwischen der Abzweigung nach Ganselberg und Arth ein Unfall passiert und jetzt ist Gefahr durch Personen auf der Fahrbahn. Eine gute und sichere Fahrt.
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8: Gibt's zurzeit keine. Kommt blitzfrei an euer Ziel.
2: Staus und Blitzer einfach weitersagen. 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
8: Am Nachmittag wird es wieder sommerlich warm mit bis zu 24 Grad. Ein paar Wolken können auch auftauchen, die sind aber soweit harmlos. Der Wettertrend: Morgen kühlt es etwas ab auf 17 Grad, gebietsweise gibt es dann auch Regen. Am Dienstag ist dann aber wieder die Sonne da.
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2: Ihr Lieben, ich habe es euch ja gerade eben schon versprochen. Herzlich willkommen zurück. Aber er ist wirklich heute da. Thorsten Schorn, unser ESC-Kommentator. Überhaupt einer der Männer, der am häufigsten im deutschen Fernsehen, würde ich mal sagen, zu hören ist auf jeden Fall. Der wird heute auch bei uns zu hören sein. Er kommt nämlich und er ist zum Frühstück angereist. Eigentlich wollte er nur Waffeln essen, aber jetzt nimmt er auch noch ein kleines Frühstück mit. Und wie das klingt, wenn Thorsten morgens ein Frühstücksbrot schmiert und dann auch verzehrt, das hört ihr jetzt. Es gibt ein Frühstück für dich.
3: Ich habe doch schon Kaffee hier.
2: Ja, aber Thorsten, du bist doch hier bei mir. Was meinst du, was jetzt hier abgeht? Guck mal, Croissant, das ich übrigens, warte kurz, ich fasse es mal an, das kann ich sehr empfehlen, weil das ist wirklich butterig. Das ist so, wie man sich's vorstellt. Weißes Brötchen, normales Brot. Das ist, wirkt alt, ist aber nur getoastet. Glaube ich.
3: Ja.
2: So, und dann haben wir hier alle möglichen Aufstriche, Käse, Wurst, auch vegane. Ich habe so vegane Teewurst zum Beispiel.
3: Andere ein Irrtum, finde ich.
2: Ist ein Riesenirrtum. Nee, ich hätte auch eine Avocado und dann guck mal hier,
3: toll.
2: So ein Camembert, Walnüsse.
3: Nehme ich alles.
2: Ja, gell?
3: Also ich denke halt immer so, wenn ich so eine vegetarische Wurst sehe, ich esse sehr gerne vegetarisch. Ich esse nicht besonders viel Fleisch.
2: Ja.
3: Aber dann esse ich doch irgendwie Gemüse.
2: Serrano-Schinken.
3: Oh, toll.
2: Du hast es doch so gern ein bisschen südländisch.
3: Ja, Serrano-Schinken oder Parmaschinken. Wobei, wenn ich mir jetzt was aussuchen dürfte, nehme ich den Käse. Wobei, zeig mal, welchen hast du da?
2: Es ist ein Bergkäse. Der ist aber gut. Oder wir können auch hier so Camembert.
3: Aber so abgepackt.
2: Ja,
3: aber kauf doch Stück Käse aus der Theke und dann hast du so einen Käsewurbel.
2: Ich habe doch nur einmal die Woche hier einen Gast, das wird ja alles hart. Ach so, da meinst du, ich müsste es jede Woche neu kaufen?
3: Ja, also dann...
2: Ah, nee, das sind jetzt noch die alten Sachen von Paulina Roginski. Es bleibt spannend. Herr Schorn hat sich länger Zeit genommen, sodass wir jetzt mit ihm ausführlich ein richtiges Star-Interview führen können. Die Waffeln sind gebacken.

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8: Ich bin Moritz Einzel. Nach dem Hantavirus-Ausbruch an Bord des Kreuzfahrtschiffes Hondius bereiten Rettungskräfte die Rückkehr von Passagieren nach Deutschland vor. Nach ihrer Ankunft am Flughafen im niederländischen Eindhoven sollen 4 deutsche Passagiere nach Frankfurt gebracht werden. Die Hondius war in Teneriffa angekommen. Von dort werden die Passagiere in ihre Heimatländer gebracht. Der russische Präsident Putin hat vorgeschlagen, Altkanzler Schröder als Vermittler im Ukraine-Krieg zu nutzen. Jetzt kommen Stimmen aus der SPD, das ernsthaft zu prüfen. Der Außenpolitiker Achmetowitsch sagte dem Spiegel, man könne nämlich nicht akzeptieren, dass allein die USA und Russland über die Zukunft der Ukraine und der europäischen Sicherheit entscheiden. Und der SPD-Politiker Stegner sagte, er begrüße jede Initiative, die den Krieg beenden könnte. Deutschland hat seinen Erdüberlastungstag erreicht. Rein rechnerisch sind jetzt die natürlichen Ressourcen aufgebraucht, die eigentlich für das ganze Jahr reichen müssten. Die Organisation Global Footprint Network rechnet vor, wenn alle Länder so viele Rohstoffe verbrauchen und so viel CO2 ausstoßen würden wie Deutschland, bräuchte es 3 Erden. Umweltverbände kritisieren, hierzulande werden zu viel Öl, Kohle und Gas verwendet. Der Tankrabatt läuft Ende Juni aus und der Landkreistag fordert jetzt eine Anschlusslösung. DLT-Präsident Brötel sagt, die Regierung muss überlegen, wie es im Sommer weitergeht. Gerade für Leute auf dem Land sei das existenziell wichtig, weil die dort oft deutlich weitere Wege zur Arbeit haben als in der Stadt. 3 Spiele stehen am vorletzten Spieltag in der Fußball-Bundesliga noch aus. Folgendes Programm gibt's heute: Hamburg gegen Freiburg, Köln gegen Heidenheim und Mainz gegen Union Berlin. Justin Hamm blickt voraus.
9: Nach dem sensationellen Einzug ins Finale der Europa League will Freiburg seinen 7. Platz in der Liga sichern. Ab 15.30 Uhr geht's beim HSV zur Sache. Ab 17.30 Uhr spielt dann Köln gegen Heidenheim. Für die Kölner geht es, wie für den HSV, nur noch um die Platzierung. Aber Heidenheim kann als Letzter nochmal richtig Druck auf St. Pauli und Wolfsburg machen. Und im Duell Mainz gegen Union ab 19.30 Uhr ist es dann weniger brisant. Beide Teams haben den Klassenerhalt bereits sicher.
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10: Gerade ganz normaler Verkehr auf den Straßen.
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12: Am Abend und in der Nacht kühlt es ab und ein erfrischender Wind kommt auf. Gebietsweise regnet es auch mal etwas mehr. Der Wettertrend: morgen auch noch mal Schauer möglich bei um die 17 Grad. Am Dienstag bleibt es kühl, dann kommt aber auch wieder die Sonne raus.
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1: Liebe Freunde der guten Unterhaltung, herzlich willkommen hier in meiner Radioshow. Bei mir kriegt ihr ja jedes Mal einen richtig interessanten Promi, der uns hier alles erzählt. Und das ist der Deal schon seit langem. Und was soll ich euch sagen, das klappt ziemlich gut. Und heute werden wir uns wieder noch mehr steigern. Denn Thorsten Schorn ist heute bei uns. Wir kennen seine Stimme. Er ist der Kommentator für den ESC natürlich, aber auch für Shopping Queen. Und überhaupt macht er ziemlich viel. Das soll er uns mal selber erzählen. Wir werden über sein goldenes Samtjackett sprechen, was er die letzten Male immer anhatte, wenn ich ihn gesehen habe. Und es hat ihm, das wird er uns gleich erzählen, schon mehrmals richtig Glück gebracht. Vorher gibt's aber bei uns Musik. Die soll hier natürlich bei uns auch nicht zu kurz kommen. Bis gleich.
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2: Hallöchen. Unsere Waffeln stehen bereit. Und die schmecken heute gut. Die Mikrofone laufen. Also, die Bedingungen stehen auf grün. Heute ist ein Mann bei uns im Studio, der seit 2024 den ESC für Deutschland kommentiert. Und das macht er einfach wunderbar.
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3: Das ist längst überfällig gewesen, dass ich mal hier bin.
2: Weißt du was? Ich habe mir mal angeguckt, was wir allein im letzten Jahr zusammen gemacht haben.
3: Echt?
2: Und dann ist mir aufgefallen, dass du häufiger an meiner Seite bist als jeder andere Mensch im deutschen Fernsehen. Und Mann, du bist ja überall.
3: Ja, aber meistens zu hören.
2: Nein, und also die letzten Jahre hast du dich gut nach vorne gespielt. Seit du diese goldenen Samtjackets hast, bist du vermehrt im Bild, aus dem Bild nicht mehr wegzudenken.
3: Ja, das habe ich beim Fernsehpreis hab ich das angehabt. Und dann sagten die vom Radiopreis, oh, kannst du das auch bei uns anziehen?
2: Und hast du es dann nicht zum ESC-Vorentscheid nochmal angehabt?
3: Ich saß damit bei Beatrice Egli, auch in der Show. Genau.
2: Das gibt's doch nicht, das hat sich amortisiert, dieses Samtjackett.
3: Nee, ich habe das noch in Blau und in Grün.
2: Das da hat sich gerechnet. Da haben wir noch schöne Zeiten vor uns, muss man sagen.
3: Ja.
2: Aber warum sollte es dir anders gehen? Ich kaufe auch manchmal, wenn mir was passt, kaufe ich es in mehreren Farben. Ich habe Waffeln für dich gebacken.
3: Ja, toll. Und da ist ein Schild drauf. 12 Points go to Thorsten. Ach toll. Ich kann direkt loslegen damit, oder?
2: Ja,
3: weil
2: kannst,
3: deswegen bin ich hier.
2: Du kannst, du musst allerdings nicht, weil ich möchte dich natürlich in deiner ESC auch Body-Vorbereitung. Weißt du, es ist ja nicht nur, dass die Stimme geölt ist und die Inhalte stimmen, sondern du musst ja auch, du willst natürlich auch maximal alles aus deinem Optischen rausholen.
3: Ja, und die sind sehr trocken. Das wird jetzt stimmlich auch eine Herausforderung.
2: Es macht ein bisschen klaftig, ne? Dann klebt alles so zusammen. Da kannst du Vanillesoße dazu nehmen.
3: Ja, ich weiß jetzt, warum hier 4 Gläser Wasser stehen, hör mal. Wegen der Waffeln. Zum Wohl. Nein, ich bin mit wenig Frühstück hierhin. Ich habe dir ja extra noch vom Flughafen um 7 Uhr noch was geschrieben. Barbara, ich freue mich auf die Waffeln.
2: Und ich wusste sogar heute, dass du kommst, weil häufig ist es auch so, dass ich morgens erst, wenn ich hierher komme, erfahre, wer eigentlich kommt, weil ich immer eine halbe Stunde vorher habe zur Vorbereitung. Und heute dachte ich mir, ach, der Thorsten, da muss ich mir keine Sorgen machen.
3: Ja.
2: Kennst du das?
3: Ja.
2: Besteht dein Job nur aus Freude oder auch manchmal aus so einem, oh, heute wird es ein bisschen anstrengend oder, das könnte schwierig werden oder
3: ja,
2: so?
3: Ja, na guck mal, unsere schöne Geschichte mit denn Sie wissen nicht, was passiert. Die ist mir vorgestellt worden von dem Chef der Produktionsfirma, vom Andreas Zeig. Und er sagte, Herr Schorn, wir haben da so eine Idee, eine große Samstagabendspielshow mit Barbara Schöneberger, mit Günther Jauch und mit Thomas Gottschalk. Und ich war zu der Zeit Reporter für die Live-Schalten bei Stern TV. Ich war schon die Stimme von Shopping Queen. Immer so in dieser Sidekick-Rolle. Und er sagte, wir bräuchten da so einen Schiedsrichter, der oben in so einer Kabine sitzt und sich immer wieder draufschaltet. Aber wir sind uns nicht sicher, ob sie das machen wollen. Was lässt sie denn da zweifeln? Ja, sie könnten ja zu Recht Anspruch darauf erheben, mal selbst der Host zu sein, der irgendwie auf die große Bühne rauskommt und dass das dann ihre Sendung ist und sie dann nicht wieder so derjenige sind, der da so halt auch mit dabei ist. Und da sagte ich, Moment, Sie haben doch gerade Barbara Schöneberger aufgezählt, Günther Jauch und Thomas Gottschalk, da weiß ich aber ganz genau, wo mein Platz ist.
2: Ach, du bist ja süß.
3: Und hatten wir nicht eine tolle Zeit zusammen?
2: Doch, wir hatten die tollste Zeit und du hast immer in den richtigen Momenten Sachen gesagt, wo ich mir dachte, das wäre mir auch gerne eingefallen. Wirklich.
3: Ja.
2: Du hast es ganz toll gemacht. Und bei mir war es übrigens ähnlich. Als ich gefragt wurde, mit Thomas und mit Günther ja auch eine Sendung zu machen, habe ich zugesagt, ohne das Konzept zu lesen. Und es ist wirklich keine Lüge. Und dann hatte ich so einen Promotion-Tag, kennst du ja so Interviews, ja? Frau Schöneberger, worauf dürfen wir uns freuen? Dann habe ich gesagt, ganz ehrlich, ich kann es Ihnen nicht sagen. Ich weiß nur, es ist eine Spielshow, aber worum es genau geht, weiß ich nicht. Ich weiß aber, dass Thomas Gottschalk und Günther ja auch dabei sind. Und deswegen habe ich auf jeden Fall zugesagt.
3: Und mit dem Titel, denn Sie wissen nicht, was passiert, ist ja dann auch alles belegt.
2: Absolut, absolut. Also das ist toll.
3: Wir haben den Deutschen Fernsehpreis übrigens gewonnen damit.
2: Ich glaube sogar zweimal.
3: Ja, aber einmal war ich mit dabei, 2020. Also als Moderationsteam. Du, Thomas, Herr Jauch und ich. Wir 4.
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2: Thorsten Schorn ist ja bekannt für seine Stimme. Und gleich machen wir gemeinsam eine kleine Stimm- und Sprechübung, bei der ich ehrlich gesagt nicht so richtig mithalten kann. Ich musste mit meinem Körper berühmt werden, weil mit meiner Stimme und mit meinen verkrampften Lippen hätte ich es nicht geschafft. Dazu gleich mehr.

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7: Am Abend und in der Nacht kühlt es ab und ein erfrischender Wind kommt auf. Gebietsweise regnet es auch mal etwas mehr. Der Wettertrend, morgen auch noch mal Schauer möglich bei um die 17 Grad. Am Dienstag bleibt es kühl, dann kommt aber auch wieder die Sonne raus.
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8: Hallo liebe Waffelfreunde, ich grüße euch an diesem herrlichen Wochenende. Ihr könnt euch freuen auf unseren heutigen Gast. Mit dem habe ich schon ganz viele tolle Sendungen gemacht in den letzten Jahren. Thorsten Schorn ist bei uns. Es geht ja gerade erst los hier bei uns mit dem Promi-Interview. Und gleich hören wir wieder rein und dann machen wir gemeinsam Stimm- und Sprechübungen. Und ich gebe zu, ich schneide nicht besonders gut ab. Bis gleich.
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2: Ich wünsche euch ein schönes Wochenende. Ihr kennt sie ja alle, die Wahnsinnssendung Shopping Queen. Und deswegen kennen wir ihn auch alle, unseren heutigen Gast, die Stimme von Shopping Queen. Er kommentiert wie kein anderer. Ich freue mich, dass er heute bei uns ist.
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2: Ich habe gerade eben gesagt, du bist ja schon in der Vorbereitung. Also wir sind jetzt das Wochenende vorm
3: Ja, es ist ESC. Ja am Samstag, ist ja schon das große Finale.
2: Ja, und jetzt natürlich meine Frage an dich. Also gehst du mit dir persönlich, mit deinem Körper, deiner Frisur und deinem Gesicht in eine gewisse Vorbereitung?
3: Nein. Du, ich gucke, dass ich dann am Vorabend jetzt nicht an irgendeiner ESC-Clubparty noch teilgenommen habe und bis 3 Uhr Grauburgunder getrunken habe, weil das sorgt dann schon für ein paar Sprachrhythmusstörungen. Aber nee, sonst eigentlich...
2: Bist du hysterisch mit deiner Stimme?
3: Nee, hysterisch nicht. Also ich gehe auch am Wochenende ins Fußballstadion. Ich habe eine Dauerkarte für den 1. FC Köln.
2: Ja.
3: Also würde ich da jetzt sagen, nein, ich kann nicht zum Spiel am Sonntagnachmittag gehen, weil ich brauche meine Stimme am Montagmorgen. Das wäre ja jetzt Quatsch. Also machst du irgendwelche Übungen vorher?
2: Null.
3: Nee?
2: Und wenn ich welche mache, dann mache ich es total falsch. Also wenn ich gesungen habe, so Gesangstourneen. Ich war übrigens auch nie heiser, obwohl ich mich wirklich, weiß Gott, nicht schone. Ich quatsche ja den ganzen Tag. Und dann habe ich irgendwie abends immer irgendwie sowas gemacht. Das soll man, glaube ich, gar nicht. Man soll, glaube ich, so, man soll das so ganz locker. Und
3: wenn du was auf der Stimme hast, dann sollst du es wegsingen, ja.
2: Ja.
3: Ich finde den Flattermann ganz lustig.
2: Wie geht der?
3: Indem du die Lippen, einfach Luft durch die Lippen presst.
2: Oh Gott, ich bin total verkratzt. Das geht bei mir gar nicht.
3: Warte mal. Nee, ich bin jetzt so.
2: Das kann ich überhaupt nicht.
3: Du kannst das nicht.
2: Und dann könnte, was meinst du, was da aus mir geworden wäre, wenn ich das gekonnt hätte?
3: Und dann ist das Mundwerkzeug schön geschmeidig.
2: Ach so.
3: Das ist die Idee.
2: Machst du sowas, Test oder so? Nee.
3: Nein.
2: Okay.
3: Nein.
2: Aber hörst du gerne deine Stimme über Kopfhörer? Sie stinkt, sie klingt nämlich wirklich gut.
3: Hier ist meine Bewerbung für den nächsten Werbespot. Schatz, der Kaffee ist fertig.
2: Oh Gott, die Tasse Kaffee. Das klingt so gut.
3: Nee, also, ich höre mir das auch im Anschluss nicht nochmal an. Du?
2: Ach, das? Nein, um Gottes Willen. Aber letztens habe ich mal was gemacht. Ich war bei Hotel Matze.

0: damit Matze zugespielt. Und dann dachte ich mir, das höre ich mir jetzt mal an. Und soll ich dir mal was sagen? Da musste ich richtig, dachte ich mir so, das war gar nicht schlecht. Weil manchmal erzählt man ja auch, man weiß ja gar nicht, was man alles so redet. Und da habe ich mir das so angehört und dann dachte ich mir, das war sogar irgendwie ganz gut.
1: Ach so, hören wir uns dieses Gespräch nochmal an, wir zwei?
0: Du ich auf keinen Fall.
1: Guck mal, die haben mir auch einen Zettel gegeben, ich soll aufschreiben, was mir nicht gefallen hat, dass wir es nachträglich rausnehmen. Der Zettel ist bislang weiß. Da ist nichts passiert.
0: Ich werde dafür sorgen, dass das genauso bleibt.
1: Was ich mir manchmal angucke, ist Shopping Queen. Wenn ich nachmittags zu Hause bin, dann mache ich Vox an und lasse das so einmal nebenher laufen. Mache ich ein bisschen Qualitätskontrolle, ob das so alles gut passt.
0: Und das tut's aber.
1: Ja, ja.
0: Und musst du dann auch manchmal schmunzeln über das, was da passiert und denkst dir, wie lustig.
1: Ist so lustig.
0: Man vergisst ja auch so viel, was man macht und was man sagt und was einem so auf die Schnelle einfällt. Und da sind ja manchmal wirkliche Brillanten dabei.
1: Manchmal müssen wir Takes wiederholen, weil ich mich gerade selber beömmel und unterm Tisch liege. Und mir ist dieses Format auch vorgestellt worden vor, lass mal überlegen, 2012, das ist 14 Jahre her. Wir haben jetzt über 3000 Folgen gemacht. Und da habt ihr gesagt, ja, wir machen so eine Fashion-Sendung. Sag ich, was habe ich denn damit zu tun? Guckt mich doch mal an. Ja, wir brauchen so einen, der auch mal mit den Kandidatinnen spricht. Das gibt's bislang im Fernsehen nicht. Und dann sag ich, dann schickt mir mal was, ich guck mir das an. Und dann stand im Manuskript, dass ich zu der Kandidatin sage, du hast aber einen schönen Pullover an. Und die Kandidatin sagte, danke schön. Das ist ja lustig. Das gab's ja bisher noch nicht. Und dann habe ich zurückgespult und dachte, was ist denn, wenn ich was anderes sage? Und meinte dann zu der Kandidatin in der Aufnahme, ziemlicher Lappen, aber dir steht er. Und sie sagte natürlich wieder, Dankeschön. Und das fand ich so lustig auf Anhieb, dass ich dachte, da machen wir was draus. Also natürlich frage ich dann auch genau das, was jemand anderes vor Ort gefragt hat. Also im Sinn, aber ein bisschen pointierter vielleicht.
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1: Zu welchen Mitteln Thorsten Schorn gegriffen hat, um die Aufmerksamkeit seines großen Bruders zu bekommen, das soll er uns gleich mal selber erzählen. Ist eine lustige Geschichte.

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13: Ich bin Moritz Einzel. Die Bundesregierung reagiert skeptisch auf die jüngsten Äußerungen von Kreml-Chef Putin. Sie reiten sich ein in eine Serie von Scheinangeboten, heißt es aus Regierungskreisen. Putin hatte gesagt, er sei zu direkten Gesprächen mit dem ukrainischen Präsidenten Selenskyj bereit. Als Vermittler brachte Putin Altkanzler Schröder ins Gespräch. Aus Moskau berichtet Ulf Mauder.
14: Putin sagte überraschend, dass er bereit sei, jemanden aus der EU in die Verhandlungen über ein Kriegsende in der Ukraine einzubinden. Dass er sich dabei am liebsten Altkanzler Schröder wünscht, kam bei ihm überraschend direkt und schnell als Vorschlag. Putin kennt den Ex-SPD-Chef lange, vertraut ihm und nennt ihn seinen Freund. Aufhorchen ließ der Kreml-Chef hier in Moskau außerdem, weil er sagte, dass sich der Ukraine-Krieg aus seiner Sicht dem Ende zuneige.
13: Der Sozialverband VDK hat die geplante Teilkrankschreibung für Arbeitnehmer kritisiert. VDK-Präsidentin Bentele sagte Web.de News, es werde für die Menschen einen hohen Rechtfertigungsdruck geben, warum sie nicht wenigstens ein bisschen arbeiten können. Dabei müsse man eigentlich Bedingungen schaffen, unter denen Menschen gesund werden können. Die Evakuierung des von einem Hantavirus-Ausbruch betroffenen Kreuzfahrtschiffs Hondius auf Teneriffa läuft reibungslos. Erste Passagiere wurden nach Behördenangaben unter strengen Sicherheitsvorkehrungen ausgeflogen, darunter auch Deutsche. Laut WHO gibt es bislang 6 bestätigte Infektionen und 3 Todesfälle. Forscher in Stuttgart haben untersucht, wie Menschen mit KI-Empfehlungen umgehen und dabei 2 Extreme entdeckt. Laien vertrauen bei persönlichen oder moralischen Fragen viel zu schnell auf die KI, ohne zu merken, wie stark das ihre eigene Meinung beeinflusst. Fachleute wie Ärzte sind dagegen oft zu skeptisch. Dabei soll die KI bei Röntgenbildern oder MRTs inzwischen meist besser sein als jeder Mensch. Diese Niederlage tut ganz besonders weh. Die Zweitliga-Fußballer aus Fürth haben am vorletzten Spieltag die Chance gehabt, auf den Relegationsplatz zu springen. Aber nach einem 1:2 bei Hertha BSC geht Fürth nun als Vorletzter ins Saisonfinale und muss um den Verbleib in der zweiten Liga bangen. Sicher abgestiegen ist Münster nach einem 1:1 gegen Darmstadt. Der zweite Elversberg patzte bei Kellerkind Düsseldorf. 3:1 hieß es für die Fortuna.
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15: Gerade ganz normaler Verkehr auf den Straßen.
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17: Am Abend und in der Nacht kühlt es ab und ein erfrischender Wind kommt auf. Gebietsweise regnet es auch mal etwas mehr. Der Wettertrend, morgen auch nochmal Schauer möglich bei um die 17 Grad. Am Dienstag bleibt es kühl, dann kommt aber auch wieder die Sonne raus.
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1: Tachchen, ihr Lieben, ich hoffe, ihr könnt euer Wochenende so richtig gut genießen. Ach, es ist ja herrlich, wenn der Sommer jetzt so langsam kommt. Und abgesehen vom Sommer habe ich ja auch einen tollen Gast hier heute bei mir im Studio. Es ist der wunderbare Moderator Thorsten Schorn, der sowohl im Radio als auch im Fernsehen inzwischen zu einer Berühmtheit geworden ist. Hier werden wir jetzt gleich ein bisschen Waffeln essen. Und dabei erzählt uns der liebe Thorsten, dass er auf ungewöhnliche Art und Weise Aufmerksamkeit seines großen Bruders bekommen hat. Das wollen wir ja alle. Die Aufmerksamkeit des großen Bruders. Ich habe ja leider keinen. Deswegen habe ich nie Aufmerksamkeit bekommen. Deswegen brauche ich euch. Ich freue mich, dass ihr da seid und ich habe euch Musik rausgesucht.
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3: So, wir sind zurück und ich habe heute einen wunderbaren Mann bei mir im Studio. Der hat eine Stimme, also ganz ehrlich, da kommt man sofort ins Träumen.
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4: Wir sind zusammen geflogen zum deutschen Vorentscheid. Da haben wir uns schon gesehen in Köln am Gate.
3: Oh, das habe ich geliebt. Und da war ein bisschen Zeitdruck auf der ganzen Sache, weil wir mussten dieses sehr aufwendige Opening proben, wir zwei.
4: Also erstmal hatten wir großes Glück, weil ab Mittag ging wieder gar nichts in Köln.
3: Stromausfall. Nach uns wurde der Flughafen gesperrt. Es war mehr oder weniger so, weiß ich noch, weil so Sophia Tomalla, die am Abend vorher mit mir eine Sendung aufgezeichnet hat, die schrieb mir dann, schön, dass du noch weggekommen bist. Genau. Ich bin dann in einer 12-stündigen Reise praktisch die Hälfte zu Fuß nach Berlin zurückgelaufen. So. Ja.
4: Und im Shuttle vom Flughafen zum Studio für Smalltalk habe ich dann gefragt, und Barbara, in welchem Hotel bist du untergebracht? Hä? Ich wohne in Berlin.
3: Ja, so.
4: Und ich musste 49 Jahre alt werden, um an der ersten Choreoprobe meines Lebens teilzunehmen.
3: Für den deutschen Vorentscheid für den ESC. Und das war ein wirklich tolles Opening. Und ich habe das mal so ein bisschen rumgezeigt zu Hause. Und da muss ich sagen, so viel haben wir gar nicht geprobt, wie es dann toll ausgesehen hat am Ende.
4: Mit Hazel zusammen waren wir da in so einer Art Sporthalle. Und sogar ich hatte einen Tanzmove. In einer Ansage musste ich so rausleiden.
3: Rausleiden und einmal auch dich von der Kamera so wegdrehen. Das war sehr komplex.
4: Ja, und da saß am Ende, Barbara, alles. Großes Kino, großes Fernsehen. Es ist halt auch der Eurovision Song Contest.
3: So, und jetzt sind wir beim Thema.
4: Aber da weiß ich auch, wenn man mir sagt, du hast eine Sendung mit Barbara Schöneberger, könntest du dir vorstellen, ja.
3: Ich weiß, so wäre ich mit dir auch. Du bist das Kollegialste, was ich mir vorstellen kann. Und es gibt sehr wenig Menschen, die, würde ich mal sagen, mit uns da in einer Gruppe sind. Weißt du, was ich meine?
4: Bei Kritik kann man sich wehren, bei Lob ist man so machtlos.
3: Ja, ich weiß.
4: Es ist sehr schön, was du gerade gesagt hast. Vielen Dank.
3: Ja, aber du weißt auch, was ich meine. Du bist wirklich, du wirkst auf mich immer glücklich und ausgeglichen. Du warst noch nie so, ja, das, und jetzt war ich da, und so. Du bist immer, ich komme von hier, ich gehe nach da, und dazwischen war alles toll.
4: Ja. Es ist aber auch nicht schön, guck mal, wir beide, das, was wir so beruflich machen, das darf ja auch nie nach Arbeit aussehen. Und am Ende ist es vielleicht auch keine.
3: Ja.
4: Also wie hat unser Freund Thomas Gottschalk mal in irgendeinem Schülerzeitungsinterview gesagt, hätte ich nicht den Job beim Fernsehen, ich müsste arbeiten.
3: Ja.
4: Und da ist, glaube ich, auch sehr viel dran.
3: Das stimmt.
4: Wir sind sehr, sehr gesegnet, das machen zu dürfen, was uns Spaß macht und was wir gut können.
3: So wirkst du auch demütig, in the best way.
4: Gehört aber auch ein bisschen dazu, ja.
3: Ja.
4: Na klar. Also wenn ich mich mit jungen Leuten mich unterhalte und so das Thema ist, was wollen die mal beruflich machen? Ich sag immer, es ist völlig egal, was du wirst. Staranwalt oder Koch zum Beispiel. Wenn dir das Spaß macht, wenn du gerne in der Küche stehst, wenn du gerne Gastgeber bist, dann gibt's doch nichts Schöneres, als vielleicht mal eines Tages die Fantasie eines eigenen Restaurants zu haben. Und sei es nur ein Foodtruck.
3: Wusstest du, dass deine Erfüllung...
4: Ja.
3: Vor oder, also auf jeden Fall vor oder hinterm Mikrofon liegt?
4: Also ich habe als Kind schon zwei Kassettenrekorder zusammengestöpselt mit einem Kabel, was ich in der Kiste von meinem Papa gefunden habe und habe Radiosendungen aufgenommen, so mit 11 im Kinderzimmer.
3: Mit welchem Thema? War es auch Sport? Weil ich weiß ja, Matthias Oppenhövel hat nur Sport kommentiert und viele wollten ja irgendwie im Radio oder wie auch immer als Kommentator stattfinden, aber welche Themen war es bei dir?
4: Weiß nicht, das waren einfach Musikansagen. Ich habe einen älteren Bruder, bei dem lief immer Radio im Zimmer. So. Und dann, er hat dem Radio mehr Aufmerksamkeit geschenkt als mir. Wenn du einen 8 Jahre jüngeren Bruder hast, kannst du das auch gut nachvollziehen. Und vielleicht dachte ich dann unterbewusst, ich muss in diese Kiste rein. Aber außerdem, ich dachte mir, ey, ist das nicht toll? Da laufen zwei Musiktitel und zwischendurch blubbert da einer mal kurz was und erzählt ein bisschen was und dann läuft wieder Musik. Was ist das für ein toller Job? Den möchte ich auch machen.
3: Stimmt eigentlich. Ja. So habe ich es nie gesehen.
4: Als Kind denkst du dir, das ist ja mit keinem Aufwand verbunden. Heute weiß ich, ja, genau so ist es, wenn es dir liegt.
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1: Thorsten Schorn kommentiert nächstes Wochenende ja den ESC für Deutschland, was immer ein großer Spaß ist. Und gleich gibt's natürlich von ihm auch schon mal eine kleine Einschätzung.

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11: Am Abend und in der Nacht kühlt es ab und ein erfrischender Wind kommt auf. Gebietsweise regnet es auch mal etwas mehr. Der Wettertrend, morgen auch nochmal Schauer möglich bei um die 17 Grad. Am Dienstag bleibt es kühl, dann kommt aber auch wieder die Sonne raus.
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13: Also ich schicke euch heute ganz, ganz liebe Grüße nach Hause. Schön, dass ihr da seid. Ich habe heute Morgen schon gebacken. Ja, eure Lieblingsbabsi stand in der Küche und hat das Waffeleisen geschwungen. Heute gibt's bei uns dazu natürlich Erdbeeren wegen der Saison und einen kleinen Milchkaffee. Ich will alles schön machen für unseren heutigen Gast. Den mag ich nämlich sehr. Thorsten Schorn ist heute bei uns. Und wir werden natürlich über den ESC sprechen, denn er ist ja die Stimme des deutschen ESC. Und wir wagen auch eine kleine Prognose, wie es für uns in diesem Jahr ausgehen könnte. Bis gleich.
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2: So, wir sind wieder zurück hier heute. Mir sitzt ein wunderbarer Mann gegenüber, der angefangen hat beim Radio. Ja, das haben ja ganz viele erfolgreiche Fernsehleute. Da war er ursprünglich mal Außenreporter. Er hat bei Stern TV gearbeitet und wir kennen ihn auch von Zimmerfrei. Auch das eine wunderbare Show. Aber mittlerweile hat er sich etabliert als Kommentator und Moderator im Fernsehen.
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2: Jetzt hörst du die Songs alle. Du bist ab wann dabei? Weil es gibt ja, das muss man sich mal vorstellen, der ESC ist ja die bestgeprobte Show der Welt. Ja. Also ich glaube nicht, dass für irgendwas anderes so viel geprobt wird. Da wird ja alles 60-fach irgendwie durchgeredet und so. Und du hast die Beiträge dann hinterher in der Show wirklich oft gesehen, oder?
3: Bis zu 8-mal habe ich sie dann schon gesehen vom Finale, genau. Ja, das sind ja auch so kleine Musikvideos am Ende. Es ist eine Fernsehshow, die wir da machen. Mhm. Ein Musikwettbewerb, wahrscheinlich die größte kulturelle Errungenschaft, die wir in Europa haben. Etwas so Verbindendes, so ein Wettbewerb, die Europameisterschaft im Singen als spektakuläre Fernsehshow.
2: Was da in den letzten Jahren sich entwickelt hat an Bühnenbild, an Choreografie, an Kameratechnik, an Show-Effekt, das ist einfach wirklich, und ich glaube, das gibt es nirgendwo sonst.
3: Ja, und wenn jemand sagt, oh, früher, da ging es aber doch mehr um den Song und nicht so um die Show drumherum. Das ist Quatsch. Es ging schon immer darum. Mhm. Nimm Nicole 1982, ein bisschen Frieden. Weiß lackierte Gitarre, die Teil des Erfolgs. Das war die Inszenierung. Oder aber 1974 mit Waterloo in diesen legendären Outfits, wie sie da standen. Ja. Das war schon immer Teil der Inszenierung. Klar, jetzt gibt's mehr Pyrotechnik und alles.
2: Ich habe letztens mit Nicole ein Interview gemacht und die hat mir so tolle Geschichten erzählt. Und zwar hat sie gesagt, dass Ralf Siegel als Komponist ist der mit ihr in einen Laden gegangen, der hieß wirklich so Klamottenstube Gisela oder so, irgendwo in München. Und da hat er dieses Kleid für sie anfertigen lassen und der ist mitgegangen. Das war wirklich Chefsache. Und dann hat er sie in diesem Geschäft mit dem fertigen Kleid hinsetzen lassen, mit der Gitarre vor der Brust und hat dann persönlich bestimmt, an welchen Stellen Strasssteine aufgenäht werden.
3: Und heute ist natürlich die Effekthascherei eine andere. Also ich bin auch sehr gespannt, unsere Sarah Engels mit Fire. Da habe ich ja schon beim Vorentscheid gesagt, 180 Grad Umluft. Sarah, wenn dein Song Fire heißt, wie viel Feuer möchtest du denn haben? Ja.
2: Also ich muss sagen, ich bin froh, dass wir die Sarah haben.
3: Ich auch.
2: Weil, das siehst du sicher ähnlich, in den letzten Jahren, du hast ja gerade auch gesagt, du findest es so toll, was Europa geschafft hat mit diesem Wettbewerb, dass die alle Länder zusammen was machen. Die letzten Jahre haben wir gesehen, dass die Politik einen ziemlichen Keil in diese eigentlich musikalische Musikveranstaltung reintreibt.
3: Ja.
2: Da, wo die Politik nicht hingehört.
3: Ich würde mir einfach wünschen, dass wir den ESC als das betrachten, was er im Kern ist. Ein friedlicher Musikwettbewerb,
2: ja,
3: der die Menschen in Europa und in der ganzen Welt zusammenbringen soll.
2: So. Und deswegen haben wir in den letzten Jahren natürlich häufig Folgendes erlebt. Das kriegen, glaube ich,

0: die Leute draußen gar nicht so mit, dass im Vorfeld durch diese ganzen Social Media Sachen und so und alle diese jungen Künstler, ja, die natürlich oft es allen recht machen wollen und die auch auf der richtigen Seite stehen wollen, dann so beeinflusst wurden, dass dann ganz viele gesagt haben, ich will eigentlich nicht auftreten oder ich will jetzt doch nicht oder ich will jetzt und sich dann noch politisch irgendwie geäußert haben. Und ich glaube, bei der Sarah haben wir diese Gefahr nicht. Ich glaube, die Sarah ist ein Showpferdchen. Weißt du, was ich meine?
1: Absolut.
0: Die fährt dahin und die will auf jeden Fall singen. Ich glaube nicht, dass die kurz vorher sagt, ich fühle mich jetzt doch schlecht. Die blendet das alles aus und sagt, ich bin hier, um zu singen und ich bin hier, um eine gute Performance zu machen. Und ich glaube, das brauchen wir in diesem Jahr.
1: Sarah Engels ist top motiviert. Wir haben sie ja erlebt beim deutschen Finale schon. Ich habe gehört, sie hat im Hotel, hat sie irgendwie auf dem Flur, hat sie ihre Tanzmoves geprobt. Sie hat ihren Gesang geprobt. Und das wird natürlich auch für Wien nicht anders sein. Die will es wissen. Die ist so on fire. Mhm. Die ist heiß wie Frittenfett. Also wie in ihrem eigenen Song. Ich glaube, wenn alles gut läuft, wenn die Dinge optimal laufen, dann haben wir auch die Chance, mit diesem Song es in die Top Ten am Ende zu schaffen.
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2: Thorsten Schorn ist unser ESC-Experte, weil er kommentiert ja nächstes Wochenende das Finale für Deutschland. Und dazu gibt's natürlich hier bei uns gleich ein paar exklusive Einblicke. Ich würde ja dranbleiben an eurer Stelle.

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10: Ich bin Moritz Einzel. In einem Hafen von Teneriffa liegt das Kreuzfahrtschiff, auf dem das Hantavirus ausgebrochen ist. Die betroffenen Passagiere werden jetzt nach Hause geflogen. Die vier deutschen Passagiere werden von einem niederländischen Flugzeug nach Eindhoven gebracht. Thomas Brockt berichtet.
11: In den Niederlanden werden die Deutschen von Spezialteams in Empfang genommen, die sie dann auch auf dem Weg nach Deutschland begleiten. In einem sogenannten Sonderisoliertransport geht es zunächst nach Frankfurt und dann, wenn ärztlich nichts dagegen spricht, weiter in die jeweiligen Bundesländer. Das normale Leben wartet auf die Heimkehrer dort aber noch nicht. Sie müssen sich erst einmal in Quarantäne begeben, denn die Inkubationszeit beim Hantavirus ist relativ lang. Entwarnung kann erst nach Wochen gegeben werden.
10: In Berlin läuft der Bundeskongress des Deutschen Gewerkschaftsbundes. Zum Auftakt hat DGB-Chefin Fahimi vor Angriffen auf Arbeitsrechte und Sozialstaat gewarnt. Man sehe, wie versucht werde, den 8-Stunden-Tag in Frage zu stellen oder soziale Sicherungssysteme auszuhöhlen. Es ist Muttertag und aus diesem Anlass hat sich Papst Leo XIV. Zu Wort gemeldet. Beim Gebet Regina Caeli in Rom rief der 70-Jährige dazu auf, mit Zuneigung und Dankbarkeit für alle Mütter zu beten, besonders für jene, die in den schwierigsten Umständen leben. Deutschland hat den sogenannten Erdüberlastungstag erreicht. Das ist der Zeitpunkt, an dem rein rechnerisch die natürlichen Ressourcen aufgebraucht sind, die für das ganze Jahr reichen müssten. Berechnet wird der Erdüberlastungstag von der Organisation Global Footprint Network. Bittere Niederlage für Fürth am vorletzten Spieltag der zweiten Fußball-Bundesliga haben die Franken in Berlin bei Hertha BSC mit 1:2 verloren. Damit muss Fürth als Vorletzter um den Ligaverbleib bangen. Branimir Hrgota bei Sky.
12: Ja, in den letzten Spielen geht es um alles, so wie das ganze Saison war, finde ich. Also wir müssen einfach Gas geben, wir müssen unsere Chance machen, wir müssen weniger Tore gegen uns bekommen. Das ist viel zu einfach. Also wir kriegen heute 2 Tore mit einem Mann mehr und das geht einfach nicht.
10: Sicher abgestiegen ist Münster nach einem 1:1 gegen Darmstadt und der Tabellenzweite Elversberg verlor 1:3 in Düsseldorf, hat den Aufstieg aber weiter in eigener Hand.
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13: Gerade ganz normaler Verkehr auf den Straßen.
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15: Am Abend und in der Nacht kühlt es ab und ein erfrischender Wind kommt auf. Gebietsweise regnet es auch mal etwas mehr. Der Wettertrend, morgen auch noch mal Schauer möglich bei um die 17 Grad. Am Dienstag bleibt es kühl, dann kommt aber auch wieder die Sonne raus.
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17: Ich wünsche euch ein fantastisches Wochenende. Am nächsten Samstag ist es endlich wieder soweit. Der große ESC findet statt, diesmal in Wien. Es ist ja die größte Musikshow der Welt mit fast 200 Millionen Leuten vor den Fernsehern. Und wer kommentiert's für Deutschland? Richtig, der Thorsten Schorn. Und ich mache übrigens die Show davor und die Show danach. Also nur, falls ihr in der Gegend seid. Ich dachte mir, jetzt lade ich mir doch mal den Thorsten hier zu mir ins Radiostudio ein, damit wir auch ein bisschen über den ESC sprechen können. Und deswegen gibt es jetzt hier bei uns natürlich auch gleich ganz exklusive Informationen. Aber erstmal spielen wir ein bisschen Musik. Bis gleich.
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2: Das große Promi-Interview der Woche geht jetzt hier bei uns weiter. Heute mit einem Mann, der sowohl in Person, also wenn man ihn sieht, aber auch nur als Stimme extrem bekannt ist im deutschen Fernsehen. Und am nächsten Wochenende, da wird er wieder für Deutschland den ESC kommentieren.
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2: Wie viele Leute reden damit und musst du dann vorher, wie Ricky Gervais bei den Golden Globes, weigerst du dich, deine Texte vorher vorzulegen? Oder gibt es da eine Kommission, die sagen, finden wir gut, finden wir nicht so gut, bitte rausstreichen, bitte lassen?
3: Das ist jetzt, ich weiß gar nicht, ob ich das erzählen kann. Also was glaubst du, wann mein Manuskript, wenn man es überhaupt so nennen kann, letztes Jahr fertig geworden ist, wenn die Show um 21 Uhr startet?
2: Naja, ich würde denken, die ist mit der letzten Probe, steht das Manuskript.
3: 20.30 Uhr.
2: Okay.
3: Weil ich mir sehr, sehr viele Notizen mache. Also ich überlege mir, was könnte man über den Act erzählen und vielleicht auch, was fällt mir für hinten raus ein. Natürlich schreibe ich mir schon vorher ein paar Sachen auf. Das ist aber auch nicht in Stein gemeißelt. So, und dann habe ich nach der letzten Probe für das Finale, habe ich noch etliche Dinge mir notiert, noch mal ein bisschen was im Netz nachgeschlagen. Und dann hatte ich um 20.30 Uhr so alles fertig. Und dann habe ich das noch meinem Kollegen Stefan geschickt, der
2: und
3: für
2: der
3: die
2: gesagt,
3: inhaltliche
2: Ablauf... lustig.
3: Ja, ja, wird schon passen. Also das hat ja auch viel mit Vertrauen zu tun. Mhm. Und es ist ja auch eine Live-Situation. Ich kann ja nicht von einem Zettel vorlesen, was sich 3 Tage vorher ein Autorenteam überlegt hat, nee, sondern das spürst du ja in dem Moment. Und das sage ich dann auch.
2: Ja.
3: Und das mache ich beim Eurovision Song Contest so, das mache ich beim Fernsehpreis so, beim Radiopreis so und selbst bei der Übertragung des Kölner Rosenmontagszugs.
2: Über den wird auch gleich noch zu sprechen sein.
3: Ach wirklich? So, da sagt ja keiner, oh, wir müssen aber vorher, das wollen wir unbedingt wissen, was du da sagst. Nee, die wissen, das wird schon irgendwie passen.
2: Was ich ganz toll finde bei dir, ich höre es natürlich immer, weil ich bin dann immer in der Location, weil ich ja den Vorher- und Nachher-Show moderiere, auch dieses Jahr wieder. Und dann bin ich natürlich immer auch in der Stadt. Und dann kann man dir sogar schreiben.
3: Ja.
2: Man kann dir sogar WhatsApp schreiben. Und man kriegt sogar eine Antwort von dir. Das liebe ich.
3: Das war süß. Du hast ein Foto geschickt mit Michael Schulte, das hier gerade zuhört.
2: Ja.
3: Hast irgendeinen Gag zitiert von mir.
2: Ja.
3: Und das ist ja auch schön.
2: Ja, ja, natürlich. Also es ist toll. Du kriegst doch bestimmt aus deinem Freundeskreis, die das mitgucken, die sind... eigentlich fast so, als würdest du mit zu Hause am Couchtisch sitzen und mitfiebern, oder?
3: Ja, so wie wir es ja auch die letzten Jahre, bevor ich Kommentator wurde, ja gemacht haben. Das war immer, der Freundeskreis saß zusammen mit dem typischen Käseigel mit den Länderflaggen drin. Und natürlich habe ich da ja auch schon kommentiert. Und jetzt mache ich es ja im Fernsehen. Der Vorteil für die Freunde ist, sie können mich mit der Fernbedienung laut und leise drehen. Und diese Textnachrichten, die ich vorher kriege, die sind aber auch insofern erstaunlich. Mir tut das immer leid. Manche schreiben dann irgendwie um 20.20 Uhr, also kurz bevor es losgeht, du Thorsten, gleich eine super Show. Da könnte ich ja einfach ein Herzchen dran pinnen und fertig. Ja. Hast du einen Favoriten? So, und ich kann ja die Nachricht nicht um 2 Uhr nachts erst beantworten. Ja, danke, schreibe ich da den Favoriten. Und dann kommt nochmal eine Antwort.
2: Ja.
3: Also ein bisschen würde ich mich dann auch das auch auf das noch konzentrieren wollen, was da als nächstes kommt.
2: Ich weiß.
3: Ja, also ich krieg so viel Post wie sonst nie das ganze Jahr über an diesem einen Abend. Auch so aus dem Freundeskreis und von den Leuten, die mich dann im Fernsehen hören,
2: ja,
3: die dann per Insta schreiben. Und
2: also ich finde es auf jeden Fall fantastisch und bin immer ein sehr, sehr großer Fan und freue mich richtig drauf, weil manchmal hat man ja, wenn man so ein Act anschaut und klar, ich meine, ich mache es ja auch schon so lange. Früher durfte man ja sehr explizit, da haben wir wirklich dann nachts in der Show, wenn wir dann, also die After-Show-Party sozusagen, die ja dann nochmal übertragen wurde von 1:30 bis 2:30, da haben wir dann schon wirklich, also richtig abgelästert, auch über die ganzen Acts und so, ja. Das ging da irgendwie noch. Das würde man ja heute alles nicht mehr machen, ja.
3: Ja, und die skurrilen Beiträge, wenn es sie überhaupt noch gibt, die werden ja im Halbfinale aussortiert.
2: Mhm.
3: Und kein Land schickt ja da irgendwie eine Kröte hin.
2: Mhm.
3: Alle wollen ja irgendwie gewinnen. Also bei manchen Ländern spürt man, also auch ich liebe ja zum Beispiel Tanzschein dieses Jahr, den österreichischen Beitrag. Also Tanzschein finde ich eine schöne Nummer, die hätte auch genauso in der ZDF-Hitparade laufen können,
2: ja,
3: Anfang der 80er bei Neue Deutsche Welle, irgendwo zwischen Da und Major Tom völlig losgelöst. Da spürst du allerdings auch, Österreich schickt einen sehr anständigen Beitrag, möchte aber den Wettbewerb kein weiteres Mal ausrichten.
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1: Thorsten Schorn erzählt uns gleich, welche seltsame Angewohnheit er auf öffentlichen Toiletten hat. Ist eine lustige Geschichte. Bitte nicht verpassen. Bis gleich.

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9: Gerade ganz normaler Verkehr auf den Straßen.
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11: Am Abend und in der Nacht kühlt es ab und ein erfrischender Wind kommt auf. Gebietsweise regnet es auch mal etwas mehr. Der Wettertrend, morgen auch nochmal Schauer möglich bei um die 17 Grad. Am Dienstag bleibt es kühl, dann kommt aber auch wieder die Sonne raus.
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12: Hallöchen, also ich kann euch eins sagen, ich bin im Waffelfieber, aber ich bin auch im ESC-Fieber. Am nächsten Wochenende ist es ja soweit, dann guckt die ganze Welt, die Musikwelt auf jeden Fall nach Wien. Und ich bin dann vor Ort, aber vor allem mein heutiger Gast Thorsten Schorn ist dann vor Ort, weil ohne den geht ja nichts hier in Deutschland. Der kommentiert ja wieder den ESC für uns im Fernsehen und gleich wird's ein bisschen lustig, wenn der Thorsten uns erzählt, dass er eine ungewöhnliche Angewohnheit hat, wenn er auf öffentliche Toiletten geht. Es lohnt sich, dran zu bleiben.
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2: Ich wünsche euch ein schönes Wochenende. Mit meinem heutigen Gast habe ich 8 Jahre lang die Sendung, denn sie wissen nicht, was passiert, gemacht. Er hatte immer den völligen Überblick, während Thomas Gottschalk, Günther Jauch und ich komplett planlos waren.
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2: Jetzt spielen wir ein Spiel, hat gar nichts mit dem ESC zu tun, glaube ich. Hab's noch nicht gelesen. Hier steht, liebe Thorsten, liebe Barbara, wir haben gelesen, Thorsten läuft zu Hause am liebsten auf Socken herum.
3: Ja, oder barfuß.
2: Keine Schuhe, keine Diskussion. Und wer so lebt, der hat ja meistens auch zu allem eine sehr klare Meinung. Deshalb spielt ihr heute Hausschornung. Wir haben euch verschiedene Alltagssituationen zusammengestellt, Dinge, über die sich Menschen seit Jahren streiten. Vor euch stehen Schüsseln mit Zettelchen. Bitte zieht abwechselnd und entscheidet ganz klar, wie gehört sich das? Wir sind gespannt, die...
3: Soll ich jetzt die Schuhe ausziehen?
2: Wir sind gespannt, die intern uneinige Redaktion. Jetzt pass auf.
3: Ich ziehe jetzt erstmal die Schuhe aus.
2: Oh, ich habe meine meistens schon aus.
3: Ja, ich finde, das ist halt auch so ein Zeichen von, du fühlst dich wohl.
2: Ich finde das auch.
3: Ich habe also auch beim ESC, wenn ich da in dieser kleinen Kiste bin, irgendwo an der Hallendecke, sind die ja festgeschraubt, dann habe ich meistens auch die Schuhe aus. Weil dann fühle ich mich wohl wie zu Hause.
2: Jetzt pass auf, wir starten mit unserem Spiel mit der ersten Frage. Handtücher waschen nach einmal benutzen?
3: Nein, Quatsch. Ist doch nicht nachhaltig.
2: Nee, also wirklich nicht.
3: Wir haben zu Hause einen Trockner, den benutze ich eigentlich nur, um die Handtücher so ein bisschen flauschig zu kriegen. Mhm. Und dann hänge ich das immer wieder auf und dann beim Duschen, das wird auch wechselseitig benutzt. Ich tausche es dann aus, wenn es so ein bisschen hart geworden ist.
2: Ach, das ist ja interessant. Ja, ja, okay.
3: Also es hängt relativ lange, bleibt aber frisch.
2: Aber man benutzt das Handtuch ja auch nach dem Duschen und nicht vorm Duschen. Also insofern, da ist ja wirklich nur Wasser dran.
3: Eben. Ja. Genau. Darf man beim Umzug sagen, dass man keine Lust hat zu helfen? Unbedingt.
2: Also man hat auch nicht mehr Lust beim eigenen Umzug so, finde ich, zu helfen. Wobei ich bin jetzt schon sehr lange nicht mehr umgezogen. Aber bei Freunden, nein, man kann nicht mehr große Schränke die Treppen runtertragen. Das geht nicht.
3: Mir tut das auch ein bisschen leid, zurückblickend vor 15 Jahren beim letzten Umzug. Ich hatte so einen schönen Röhrenfernseher, so einen 80er. 80er Größe, den haben wir dann zu viert da irgendwie in diese Wohnung gehievt. Die waren ja so schwer, die Dinger. Und dann habe ich den ein halbes Jahr später ausgetauscht gegen so ein LCD, LED. Und dann
2: kann man so mit einer Hand so nach oben

0: Wo ist denn der Fernseher, den wir hier hochgetragen haben? Die Umstände.
1: Ich hab mal Leute zum Abendessen eingeladen und als die dann so ein bisschen in guter Stimmung waren, dachte ich mir, jetzt ist die Frage genau richtig platziert, ob sie kurz helfen können, das Klavier in ein anderes Zimmer zu schieben. Das war auch so komisch, weil die hatten natürlich auch nicht damit gerechnet, dass sie noch größere Aufgaben irgendwie erledigen müssen.
0: Und anhand der Rillen im Parkett sieht man heute noch ganz gut, wo es vorher stand.
1: Nee, erst mussten sie es leicht anheben, damit wir solche Gläser unterlegen konnten. Und dann konnten wir es verschieben.
0: Okay.
1: Wie rum hängt die Papierrolle, die Klopapierrolle?
0: Ganz wichtig, so, dass sie nach vorne abrollt.
1: Ist es so? Wenn
0: ich das woanders sehe, ich drehe das Ding.
1: Du bist doch nicht ganz...
0: Öffentliche Toiletten, es ist egal, ich muss die Rolle drehen.
1: Okay, also es muss nach vorne, ja. Gut. Ich erinnere mich noch, dass ich mal in der WG gewohnt habe in Augsburg, als ich studiert habe. Und da kamen dann auch die anderen Mädels und Jungs auf mich zu, als ich da ein paar Monate wohnte und meinte, wir müssen mal mit dir sprechen. Und ich so, ja, was ist denn los? Und so, ganz ehrlich, am Klo hängt immer die Papierrolle, dass das hinter an der Wand entlang schrappt. Und das ist unhygienisch und das finden wir nicht gut. Und wir möchten dich bitten, dass du es immer so machst, dass vorne runter.
0: Ja, und wichtig auch, wenn das letzte Blatt verbraucht ist, eine neue Rolle zu besorgen.
1: Das ist zum Beispiel was wirklich noch nicht in allen Gesellschafts- und Familienschichten angekommen ist.
0: Bildungsschichten auch nicht.
1: Auch Bildungsschichten, nee, überhaupt nicht.
0: Keine
1: gar
0: Rolle.
1: Nichts mit Bildung zu tun.
0: Schulabschluss.
1: Nein. Und dann überhaupt auch mal zu Hause zu sagen, habt ihr euch je gefragt, wie die neue Rolle an dieses Ding kommt? Oder denkt ihr, das ist eine nachwachsende Ressource, die sich immer wieder neu selbst erneuert?
0: Ja.
1: Lustig, ja.
0: Der Sport ist aber auch, die Rolle so aufzubrauchen, dass am Ende noch zwei Blatt hängen.
1: Na klar, der Sport ist auch, den Geschirrspüler aufzumachen, zu sehen, dass er durchgelaufen ist und ihn leise, lautlos wieder zu schließen und sich zu entfernen aus dem Zimmer, dass man bloß nicht derjenige ist, der ihn ausräumen muss.
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1: Was Thorsten Schorn mit einem 30 cm Messer am Flughafen möchte. Und dass das eine ganz, ganz knappe Geschichte war, dass er nicht auch noch verhaftet wurde, das erzählt er uns gleich.

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12: Ich bin Moritz Einzel. Der Ärzteverband Marburger Bund fordert strengere Regelungen beim Zugang zu Alkohol. So soll der Verkauf von Schnaps nur noch in lizenzierten und spezialisierten Läden erfolgen. Das forderte der Verband auf seiner Hauptversammlung in Hannover. Der Bericht von Thomas Brockt.
13: Supermärkte, Tankstellen und Kioske sollten keinen hochprozentigen Alkohol mehr anbieten dürfen, fordert der Marburger Bund. Der Verband begründet das mit den gesundheitlichen Folgen von Alkoholkonsum. Besonders junge Menschen müssten besser geschützt werden. Denn wer früh anfange, Alkohol zu trinken, habe ein höheres Risiko, später abhängig und krank zu werden.
12: Russlands Präsident Putin hat Altkanzler Schröder als möglichen Vermittler im Ukraine-Krieg ins Spiel gebracht. Das hat in Deutschland unterschiedliche Reaktionen ausgelöst. Aus Regierungskreisen heißt es, die Äußerung reihe sich ein in eine Reihe von Scheinangeboten. Der außenpolitische Sprecher der SPD-Bundestagsfraktion Achmetowitsch sagte dagegen dem Spiegel, jedes Angebot müsse ernsthaft geprüft werden. Auf Teneriffa läuft die Evakuierung der Menschen auf dem Kreuzfahrtschiff Hondius. An Bord hatte es mehrere Infektionen mit dem Hantavirus gegeben. 14 spanische Staatsbürger wurden bereits ausgeflogen. Die 4 deutschen Passagiere werden in die Niederlande geflogen und dann nach Frankfurt gebracht. Wegen der langen Inkubationszeit des Hantavirus müssen sie dann erstmal in Quarantäne. Das katholische Osteuropa-Hilfswerk Renovabis hat seine Pfingstaktion eröffnet. Sie steht in diesem Jahr unter dem Motto Zusammenwachsen, damit Europa menschlich bleibt. Zum Auftakt in Augsburg forderte Bischof Bertram Mayer Solidarität mit Christen in Osteuropa und Zentralasien. Sie seien oft politischer und gesellschaftlicher Repression ausgesetzt. Ein torreiches erstes Sonntagsspiel am vorletzten Spieltag in der Fußball-Bundesliga. Der Hamburger SV hat mit 3:2 gegen den SC Freiburg gewonnen und ist damit auf Platz 11 geklettert. Freiburg bleibt Siebter und damit in der Pole Position im Kampf um die Qualifikation für die Conference League. In der zweiten Liga ist Münster nach einem 1:1 gegen Darmstadt abgestiegen. Zudem spielten Hertha BSC Fürth 2:1 und Düsseldorf Elversberg 3:1.
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14: Gerade ganz normaler Verkehr auf den Straßen.
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16: Am Abend und in der Nacht kühlt es ab und ein erfrischender Wind kommt auf. Gebietsweise regnet es auch mal etwas mehr. Der Wettertrend, morgen auch nochmal Schauer möglich bei um die 17 Grad. Am Dienstag bleibt es kühl, dann kommt aber auch wieder die Sonne raus.
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17: Also ich finde, das Wochenende haben wir uns so richtig verdient. Schön, dass ihr hier heute eingeschaltet habt. Ich hoffe, ihr habt nicht allzu viel vor und könnt euch zurücklehnen, denn ich habe euch ein super Showprogramm mitgebracht. Einen Mann, den ihr von Shopping Queen kennt, vom ESC kennt. Er ist Moderator und Kommentator in Radio und Fernsehen. Thorsten Schorn ist heute bei uns und gleich geht's weiter. Dann wird er uns erzählen, dass er mal versucht hat, mit einem 30 cm langen Messer durch die Sicherheitskontrolle beim Flughafen zu kommen. Tja, ein bisschen kriminell sei nämlich auch, der liebe Thorsten. Aber vorher gibt's Musik.
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3: So, hier bei uns geht's weiter. Mir gegenüber sitzt heute ein Mann, der unter anderem die Stimme von Shopping Queen ist. Also, wenn ihr die Augen schließt, müsst ihr ja gar nicht, ihr seht ihn ja nicht, und zuhört, dann wisst ihr, dieser Mann ist euch außerordentlich vertraut.
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3: Komm, hast du noch eine Frage?
4: Ach, ich bin dran. Eier in den Kühlschrank stellen. Machen wir immer, weiß ich nicht, ob das besser ist.
3: Nee, eigentlich ja, braucht man das tatsächlich nicht.
4: Komm, ich
3: als alte Hühnerfrau kann dir sagen, können natürlich auch ewig lang draußen. Und übrigens Eier, da muss man auch nicht aufs Verfallsdatum achten, wenn da überhaupt eins draufsteht. Ich habe da noch nie drauf geguckt, weil das kannst du einfach aufschlagen und das riechst du sofort, wenn es nicht mehr gut ist.
4: Und das kannst du doch auch in ein Glas Wasser tun. Und wenn es sich zu dolle aufrichtet, dann ist schon zu viel Luft drin, habe ich mal irgendwo gelesen.
3: Ach, das ist ja interessant, das wusste ich nicht. Aber ich habe jetzt natürlich, ich habe ja so viele Hühner in meinem Bauernhof in Schweden. Und da ist natürlich manchmal, wenn man dann jetzt da nicht die ganze Zeit ist und so, dann gehst du da auch mal rein und holst dir Eier raus und denkst dir, ach guck mal, so viele schöne Eier und so. Dann haben die da aber schon ein paar Tage drauf gesessen. Und dann so ein angebrütetes Ei, wenn du dir das irgendwie in die Pfanne haust, also da ist jetzt noch nicht ein ganzes Küken drin, aber das ist halt angebrütet so. Das ist auch nicht schön.
4: Bringst du manchmal Menschen Eier mit?
3: Ja.
4: Ja?
3: Und ich bin auch immer noch zu doof, um die so zu transportieren, dass die ganz sicher auch ankommen. Also ich nehme mal alles mit, immer von überall, wo ich reise, nehme ich dann immer den ganzen Kühlschrank wieder mit. Ja, das heißt, ich habe manchmal eine Melone, die reist von Österreich nach Berlin, von Berlin nach Schweden, wieder zurück nach Österreich.
4: Eine Melone?
3: Ja, aber ich mir denke, die muss jetzt noch weiter mit uns reisen. Ich kann die jetzt nicht wegwerfen.
4: Aber
3: oder
4: so eine kleine Honigmelone.
3: So eine kleine Honigmelone oder so.
4: Frau Schöneberger hat Übergepäck. Sie möchte ihre 9 Kilo Wassermelone mittransportieren.
3: Ja, nee, das habe ich dann im Auto dabei. Oder halt im Koffer, manchmal auch im Flugzeug. Stimmt, dann habe ich auch die Eier immer in so Glas-Tupperdosen, weil ich dann nicht richtig andere habe. Und jedes Mal läuft mir was aus. Immer. Es ist da, wenn einmal so ein Ei so richtig dagegen ditcht, dann ist ja gleich alles kaputt.
4: Wir haben mal, bevor wir abgeflogen sind, irgendwo in Italien, haben wir noch am Strand Wassermelone gegessen. Sind zum Flughafen direkt vom Strand, haben die Sachen schnell umgeräumt, was kann ins Handgepäck und was muss alles in den Koffer, und haben die Strandtasche, die haben wir dann so, da sind ja nur die Handtücher drin, dachten wir. Dann fährt diese Strandtasche durch die Kontrolle und wir merken, wie da zwei Italiener sehr ernst auf den Bildschirm gucken und uns ansprechen, kann es sein, dass sie ein Messer dabei haben? So eine 30 Zentimeter.
3: Ja klar, weil
4: so
3: sonst kriegst du ja eine Wassermelone auch nicht geschnitten.
4: Und da bin ich froh, dass zumindest einer von uns beiden fließend Italienisch spricht und das aufklären konnte. Und irgendwas von Wassermelone am Strand erzählt
3: hat. Und hast
4: hat.
3: Du dann darum gekämpft, dass du es irgendwie doch mitnehmen darfst? Nein, du hast es freiwillig hergegeben.
4: Das Messer?
3: Ja, natürlich. Nein, keine Chance.
4: Ich bin froh, dass wir da nicht irgendwie einkassiert worden sind.
3: Ja. Okay.
4: Das ist so meine Wassermelonen-Geschichte.
3: Also, das war ein sehr schönes Spiel. Ich finde ja sowieso immer, wenn man so verrückte Fragen stellt von anderen, dann erfährt man ja auch nochmal viel. Und das bringt mich zu unseren Zuhörerfragen.
4: Ach, gibt's welche?
3: Weil auch die wollten was von dir wissen, nämlich zum Beispiel, womit kann man dir wirklich eine Freude machen?
4: Oh.
3: Ist schwer zu sagen, gell?
4: Oh, vielleicht so mit einem gemeinsamen Erlebnis, mit Zeit. Einfach so.
3: Ja, gell?
4: Ja. Also, ich hatte letztens runden Geburtstag.
3: Hast du gefeiert?
4: Ich dachte, du rätst jetzt 40.
3: Nee, ich weiß es ja. Ich dachte mir, scheiße, selbst der ist jünger als ich.
4: Ich bin zum 12. Mal 39 geworden. Und dann dachte ich auch, bevor ich da irgendwie so viel Olivenöl und Seife bekomme, was ich selbst gar nicht aufbrauchen kann, habe ich gesagt, wir geben es dem RTL-Spendenmarathon.
3: Ja.
4: Hab so einen Link rund geschickt und sag ich, Leute, das Beste ist, ihr kriegt sogar eine Spendenquittung für mein Geburtstagsgeschenk. Einfach da soll es dann hingehen. Also da hat man mir eine große Freude mitgemacht. Ja, womit kann man uns dir eine Freude machen?
3: Also gerne Sachen, die man gleich verbrauchen kann. Das mag ich gerne. Also wenn jemand eine selbstgemachte Marmelade mitbringt oder weißt du irgendwie so, oder ein gutes Stück oder Brot oder so. Sowas finde ich.
4: Oder einfach gemeinsam eine gute Zeit gehabt zu haben.
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1: Mit welchem Promi Thorsten Schorn verwandt ist, das erzählt er uns gleich im nächsten Teil des Interviews. Ich verrate nur so viel, ihr kennt ihn alle. Einfach dranbleiben, gleich folgt hier bei uns die Stammbaumanalyse der Schornschen Familie.
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4: Gerade ganz normaler Verkehr auf den Straßen.
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6: Am Abend und in der Nacht kühlt es ab und ein erfrischender Wind kommt auf. Gebietsweise regnet es auch mal etwas mehr. Der Wettertrend: morgen auch nochmal Schauer möglich bei um die 17 Grad. Am Dienstag bleibt es kühl, dann kommt aber auch wieder die Sonne raus.
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7: Herzlich willkommen. Also, es ist ja schon seit langem so, ich lade mir am Wochenende immer einen interessanten Promi-Kollegen ein, weil es ja auch sonst hier so ein bisschen einsam wäre in meinem kleinen Radiostudio. Und heute habe ich Thorsten Schorn hierher zu mir locken können. Ihr kennt ihn als Stimme vom ESC und von Shopping Queen, aber er macht natürlich so viel mehr. Und gleich werden wir erfahren, dass er auch mit anderen prominenten Menschen verwandt ist. Ha, welche das sind, das erfahren wir gleich.
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2: Hallöchen, der wunderbare Peter Urban hat 25 Mal den ESC für Deutschland kommentiert. Vor 2 Jahren ist er zurückgetreten und hat diesen Mann ans Ruder gelassen, der heute bei uns zu Gast ist.
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2: Du hast vorhin erzählt, beim Rosenmontagszug bist du auch der Kommentator. Are you into Karneval? Total. Ich meine, du bist ja in Köln sogar geboren.
3: Ja, ich bin eine Kölsche. Und das ist natürlich irgendwie in dir drin, in der DNA. Und vielleicht ist es bei mir auch eine gewisse Nähe, aber auch eine gewisse Distanz. Also ich bin in keinem Karnevalsverein organisiert. Ich kenne die alle und viele sagen, oh Mensch, möchtest du nicht bei uns eintreten? Ja, ich möchte gerne, aber ich mach's dann am Ende doch nicht, weil so ein bisschen auf die Sache drauf zu gucken, gerade wenn du da was erzählen sollst über die Wagen, die an dir vorbeiziehen, ist dann doch ganz vernünftig.
2: Kann man sich darauf vorbereiten oder siehst du einfach, kommentierst du, was du siehst?
3: Ja, also wenn dann der x-te Wagen mit Donald Trump und irgendeiner Parodie an dir vorbeizieht, dann weißt du natürlich schon vorher, welchen Konflikt du da gerade dem Publikum erklärst, damit sich auch dem Letzten wirklich der Witz dieses Wagens erschlossen hat. Das ist ja dann auch meine Aufgabe.
2: Es ist ja so, dass meine Agentur, die ja auch in Köln ist und so, die haben sich wirklich richtig verabschiedet und ich glaube auch von ihren Familienmitgliedern für die Zeit bis Aschermittwoch.
3: Ja, idealerweise, ja.
2: Und da war, glaube ich, und das wird ja auch in vielen Kölner Ehen so gesehen, bitte verbessere mich, wenn es nicht so ist, man hat wie so eine Art Freibrief in der Zeit, oder?
3: Wie bitte?
2: Habe ich gehört. Das wäre für mich jetzt nochmal ein Punkt, da einzuhaken. Könnte man da nicht einfach mal hinreisen und dann einfach am Donnerstag sagen, ich bin jetzt nicht mehr erreichbar bis Mittwoch?
3: Wenn ihr das so handhabt, man kann auch sagen, Unfug treiben können wir zusammen.
2: Ach, Thorsten, du bist wirklich in allen Belangen eine absolute Bereicherung. Wie gut, dass wir dich haben. Hatten vielmehr, weil jetzt ist unsere Zeit vorbei.
3: Oh. Guck mal.
2: Ja, wir können natürlich noch stundenlang weitermachen.
3: Kaum hat's angefangen, ist es zu Ende.
2: Aber du kannst dir die Waffeln einpacken oder ich lasse sie dir einpacken und ich schütte dir die Vanillesoße noch hinterher und dann hast du ein schönes Päckchen und kannst dich wieder in Zug setzen nach Hause.
3: Ich nehme sie mit für den italienischen Teil der Familie. Habe ich dir eigentlich mal erzählt, dass ich eine Verbindung habe zu Nino De Angelo?
2: Genetische?
3: Angeheiratet. Nino De Angelo ist der Großcousin von meinem Mann.
2: Nein.
3: Doch. Wir wollten gestern noch zu seiner Mutter zum Kaffee trinken, haben es aber nicht geschafft, weil
2: wir
3: so lange
2: Mutter von Nino De Angelo?
3: Ja, die wohnt in Köln.
2: Lebt die noch?
3: Ja, ja.
2: Ach, der ist wunderbar, der Nino De Angelo. Also das ist was dich im Schlagerbusiness, sag ich mal, rufmäßig schon weit nach vorne bringt.
3: Katapultiert, regelrecht.
2: Aber

0: wo ich das erste Mal mitgenommen wurde nach Süditalien, nach Apulien. Mhm. Da habe ich gesagt, Schatz, egal was deine Familie mir zu essen und zu trinken anbietet, ja, ich werde zu allem Se sagen. Und die haben mich geliebt.
1: Natürlich.
0: Und ich war so rundgefressen. Da lag immer noch so eine Wanne mit Fleischbällchen auf dem Tisch. Habe ich gefragt, sag mal, was heißt ein weiteres? Da habe ich das auf Italienisch. Und dann hieß, wir haben noch einen lokalen Wein. Möchtest du den mal probieren?
1: Se.
0: Also ich war sofort adoptiert.
1: Und sprichst du jetzt inzwischen Italienisch?
0: Un poco. Das ist Spanisch.
1: Ja, ich wollte gerade sagen, naja, wir haben ja noch Zeit. Du bist ja noch jung, kannst du alles noch lernen. Heute bei uns in der Show der Mann, der uns viel ESC-mäßig in den nächsten Tagen begleiten wird. Ich freue mich, dass du heute bei uns warst, Thorsten Schorn.
0: Danke, liebe Barbara Schöneberger, für diese wunderbare Einladung und für die Waffeln und jederzeit wieder gerne.
1: Ich werde dich auf jeden Fall einladen. Jetzt, du bist jetzt gerade hier und wenn du nach Hause kommst, liegt die nächste Einladung schon wieder auf deinem Schreibtisch.
0: Mir glüht jetzt schon das Herz.
1: Und mir glüht auch das Herz, weil es so wunderbar war mit meinem Freund Thorsten Schorn. Also der Mann, auf den nächste Woche alle gucken und vor allem dem alle zuhören werden beim ESC. Ich hoffe, ihr seid dann auch mit dabei. Und ich kann euch schon mal den Mund wässrig machen auf das, was nächste Woche kommt. Martina Hill ist bei uns und die ist ja übrigens gemeinsam mit mir in der aktuellen Staffel von LOL. Und darüber werden wir natürlich ein bisschen quatschen. Es gibt auch viele andere Themen, die wir mit ihr bereden wollen. Also schön, wenn ihr einschaltet.
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8: Ich bin Moritz Einzel. Die 1.000 Euro Entlastungsprämie ist bekanntlich im Bundesrat durchgefallen. Bayerns Ministerpräsident Söder glaubt, das Vorhaben ist damit vom Tisch. Das hat der CSU-Chef im ARD-Bericht aus Berlin gesagt.
9: Es war eine gut gemeinte Idee. Es hat sich dann aber in den Tagen danach gezeigt, dass sie in der Wirtschaft auf großen Widerstand gestoßen ist. Ich hatte eigentlich gedacht, dass es davor Absprachen gegeben hätte mit der Wirtschaft. Ob das vielleicht gut sein könnte, war offenkundig nicht der Fall.
8: Die Bundesregierung wollte es Arbeitgebern ermöglichen, ihren Mitarbeitenden steuerfrei 1.000 Euro zu zahlen. Viele Freunde hat Russlands Präsident Putin in Europa nicht mehr. Aber mit Altkanzler Schröder hat er sich stets bestens verstanden. Jetzt hat Putin Schröder als Vermittler im Ukraine-Krieg ins Spiel gebracht. Regierungskreise sehen darin ein Scheinangebot, während aber aus der SPD Stimmen kommen, den Vorschlag ernsthaft zu prüfen. Es soll schwieriger werden, hochprozentigen Alkohol zu kaufen. Der Ärzteverband Marburger Bund fordert, dass Schnaps nur noch in speziellen und lizenzierten Läden zu haben sein soll. Supermärkte, Tankstellen und Kioske sollen dagegen nichts Hochprozentiges mehr anbieten dürfen. Eine stolze politische Historie hat die FDP, doch es droht der Bedeutungsverlust. Davor warnt der Kandidat für den Parteivorsitz Kubicki. Die Liberalen hätten nur wenig Zeit, verlorenes Vertrauen zurückzugewinnen, sagte er. Kubicki setzt im Rennen um die Parteispitze auf seine Erfahrung. Sein Gegenkandidat Höhne wirbt für einen personellen Neuanfang. Nach dem sensationellen Einzug des SC Freiburg ins Europa-League-Finale hat der Sportclub am vorletzten Spieltag der Fußball-Bundesliga eine Niederlage kassiert. Freiburg verlor beim Hamburger SV mit 2:3 und verpasste die vorzeitige Qualifikation für die Conference League. Doppeltorschütze Igor Matanovic bei The Zone.
10: Sehr schade, dass es heute nicht gereicht hat. Wir wollten heute auch einfach den 7. Platz klar machen, das war unser Ziel. Ich glaube, wenn man sich das Spiel anschaut, so hat es sich auch angefühlt, waren wir heute nicht bei 100%, auch nicht annähernd bei 100%.
8: Die Ergebnisse aus der zweiten Liga. Hertha BSC gegen Fürth 2:1, Düsseldorf-Elversberg 3:1 und Münster ist abgestiegen nach einem 1:1 gegen Darmstadt.
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11: Uns liegen zurzeit keine Störungsmeldungen vor.
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13: Am Abend und in der Nacht kühlt es ab und ein erfrischender Wind kommt auf. Gebietsweise regnet es auch mal etwas mehr. Der Wettertrend, morgen auch nochmal Schauer möglich bei um die 17 Grad. Am Dienstag bleibt es kühl, dann kommt aber auch wieder die Sonne raus.
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4: Uns liegen zurzeit keine Störungsmeldungen vor.
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6: Am Abend und in der Nacht kühlt es ab und ein erfrischender Wind kommt auf. Gebietsweise regnet es auch mal etwas mehr. Der Wettertrend, morgen auch nochmal Schauer möglich bei um die 17 Grad. Am Dienstag bleibt es kühl, dann kommt aber auch wieder die Sonne raus.
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6: Ich bin Moritz Einzel. 4 deutsche Passagiere des von einem Hantavirus-Ausbruch betroffenen Kreuzfahrtschiffes Hondius sind von Teneriffa aus auf dem Rückweg nach Deutschland. Sie wurden mit einer niederländischen Maschine zusammen mit weiteren Evakuierten ausgeflogen, alle ohne Symptome. Zuvor waren bereits Sonderflüge mit Spaniern, Franzosen und Kanadiern gestartet. Die Deutschen werden über Eindhoven nach Frankfurt gebracht und dort unter Quarantäne gestellt. Bayerns Ministerpräsident Söder hält die 1.000 € Entlastungsprämie für erledigt. In der ARD hat der CSU-Chef gesagt, nach der Ablehnung im Bundesrat sei das Vorhaben vom Tisch. Es habe großen Widerstand aus der Wirtschaft gegeben, so Söder.
7: Ehrlicherweise muss man sagen, dass die ursprünglich angedachte Summe, um die es gegangen ist, ich glaube 700-800 Millionen, sich dann vervierfacht hat in den letzten Tagen. Deswegen war auch der Ausfall, der Steuerausfall bei fast allen Ländern so dominant, dass da keiner mehr eine Chance gesehen hat, zuzustimmen.
6: Söder schlug vor, statt der Entlastungsprämie nun eine Einkommensteuerreform voranzubringen. Ein Vorschlag des russischen Präsidenten Putin sorgt für hektische Debatten in Deutschland. Er hat Altkanzler Schröder als Vermittler im Ukraine-Krieg ins Spiel gebracht. Allein in Schröders Partei, der SPD, gibt es dazu unterschiedliche Positionen. Der Außenpolitiker Achmetowitsch sagte dem Spiegel, jedes Angebot müsse ernsthaft geprüft werden. Parteikollege Roth hingegen sprach im Tagesspiegel von einem durchsichtigen Manöver. In Berlin hat der Bundeskongress des Deutschen Gewerkschaftsbundes begonnen. Zum Auftakt warnte DGB-Chefin Fahimi vor Einschnitten bei Arbeitsrechten und Sozialstaat. Es werde versucht, den 8-Stunden-Tag in Frage zu stellen und soziale Sicherungssysteme auszuhöhlen. Ein mögliches Heidenheimer Fußballwunder in der Bundesliga nimmt weiter Form an. Durch einen 3:1-Sieg in Köln am vorletzten Spieltag ist der FCH erstmals seit Mitte Januar nicht mehr Tabellenletzter. Heidenheim zog am punktgleichen St. Pauli vorbei und ist auch punktgleich mit Wolfsburg auf dem Relegationsplatz. Im letzten Spiel trifft Heidenheim auf Mainz, während es das direkte Duell zwischen St. Pauli und Wolfsburg gibt. Ein weiteres Ergebnis: Hamburg hat mit 3:2 gegen Freiburg gewonnen.
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8: Vorsicht aktuell auf der A6 Pilsen Richtung Nürnberg. In Höhe Amberg Süd liegen größere Fahrzeugteile auf der Fahrbahn. Sonst ist alles ruhig im Moment.
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10: Jetzt in der Nacht ist es kühl und bewölkt. Ortsweise regnet es auch mal mehr. Morgen ist es dann auch noch mal eher regnerisch bei um die 17 Grad. Am Dienstag an, aber wieder mit Sonne.
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1: Und aktuell liegen uns keine Störungsmeldungen vor. Egal wohin ihr unterwegs seid, gute Fahrt.
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3: Jetzt in der Nacht ist es kühl und bewölkt. Ortsweise regnet es auch mal mehr. Morgen ist es dann auch noch mal eher regnerisch bei um die 17 Grad. Am Dienstag bleibt es kühl, dann aber wieder mit Sonne.

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9: Ich bin Moritz Einzel. Nach dem Scheitern im Bundesrat ist die 1.000 € Entlastungsprämie nach Ansicht von Bayerns Ministerpräsident Söder vom Tisch. Das hat der CSU-Chef im ARD-Bericht aus Berlin gesagt.
10: An so einem Punkt muss man einmal überlegen, macht es dann einen Sinn, etwas weiter zu verfolgen, mit dem Kopf durch die Wand zu gehen? Ich rate davon ab. Bin ja der einzige Ländervertreter im Koalitionsausschuss. Mein Rat ist dringend, davon abzulassen. Lieber zu überlegen, dass man was Sinnvolleres tut.
9: Söder schlug vor, das Geld lieber in eine Einkommensteuerreform zu stecken. Auf Teneriffa läuft die Evakuierung des Kreuzfahrtschiffes Hondius. An Bord war das Hunter-Virus ausgebrochen. Es gab 3 Todesopfer. 4 deutsche Passagiere wurden mittlerweile nach Eindhoven in den Niederlanden ausgeflogen. Von dort geht es für sie weiter nach Frankfurt. Viele Freunde hat Russlands Präsident Putin in Europa nicht mehr. Aber mit Altkanzler Schröder hat er sich stets bestens verstanden. Jetzt hat Putin Schröder als Vermittler im Ukraine-Krieg ins Spiel gebracht. Regierungskreise sehen darin ein Scheinangebot, während aber aus der SPD Stimmen kommen, den Vorschlag ernsthaft zu prüfen. Es soll schwieriger werden, hochprozentigen Alkohol zu kaufen. Der Ärzteverband Marburger Bund fordert, dass Schnaps nur noch in speziellen und lizenzierten Läden zu haben sein soll. Supermärkte, Tankstellen und Kioske sollten dagegen nichts Hochprozentiges mehr anbieten dürfen. Was wird das für ein Krimi-Finish am letzten Spieltag der Fußball-Bundesliga? Heidenheim hat in Köln mit 3:1 gewonnen und ist nun punktgleich mit dem neuen letzten St. Pauli und Wolfsburg auf dem Relegationsplatz. Der FCH legte zuletzt eine unglaubliche Aufholjagd hin. Präsident Holger Sannwald sagte bei The Zone:
11: Also wenn ich zurückdenke an die Zeit vor Ostern, da hat keiner mehr irgendeinen Cent auf uns gewettet. Wir intern haben immer dran geglaubt, dass wir nochmal das schaffen können, dass wir nochmal rankommen können. Aber jetzt haben wir alle den unglaublichen Showdown am letzten Spieltag. Das hätte vor Wochen natürlich niemand geglaubt. Und ich bin sehr stolz auf die Mannschaft, was sie heute geleistet hat. Wirklich Hut ab. Kompliment.
9: Heidenheim spielt am letzten Spieltag gegen Mainz und zwischen St. Pauli und Wolfsburg gibt es das direkte Duell. Zuvor hatte heute Hamburg gegen Freiburg gewonnen. 3:2 hieß es im Volkspark.
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12: Hier die aktuellen Meldungen von den Straßen bei uns in der Region. Fahrt auf der A93 Regensburg in Richtung Holledau besonders vorsichtig. Zwischen Hausen und Apim. Abensberg kommt es zu Behinderungen aufgrund eines Unfalles.
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14: Jetzt in der Nacht ist's kühl und bewölkt. Ortsweise regnet es auch mal mehr. Morgen ist es dann auch noch mal eher regnerisch bei um die 17 Grad. Am Dienstag bleibt es kühl, dann aber wieder mit Sonne.

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2: Hier die wichtigsten Meldungen von den Straßen bei uns in der Region. Besonders vorsichtig solltet ihr auf der A6 Nürnberg in Richtung Pilsen fahren. Zwischen den Anschlussstellen Alfeld und Sulzbach-Rosenberg kommt es zu Behinderungen durch Tiere auf der Fahrbahn. Weiter geht's mit der A93 Regensburg in Richtung Holledau. Hier kommt es zwischen Hausen und Abensberg zu Behinderungen aufgrund eines Unfalles auf der Fahrbahn.
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4: Jetzt in der Nacht ist es kühl und bewölkt. Ortsweise regnet es auch mal mehr. Morgen ist es dann auch noch mal eher regnerisch bei um die 17 Grad. Am Dienstag bleibt es kühl, dann aber wieder mit Sonne.

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5: Ich bin Helen Martin. Auf Teneriffa ist die Evakuierung des Kreuzfahrtschiffes im Gange, auf dem das Hunter-Virus ausgebrochen war. 4 deutsche Passagiere sind am Abend in die Niederlande ausgeflogen worden. Sie sind mittlerweile in Eindhoven gelandet. Von dort geht es für sie weiter nach Frankfurt. Weil es so lange dauern kann, bis das Hunter-Virus ausbricht, müssen sie dann wohl wochenlang in Quarantäne. Die 1.000 Euro Entlastungsprämie ist vom Tisch. Das glaubt jedenfalls Bayerns Ministerpräsident Söder nach dem Aus für das Vorhaben im Bundesrat. In der ARD sagte der CSU-Chef:
6: Wenn das dann schon so teuer ist, eine Prämie, die keiner will, dann nehmen wir lieber das Geld her und stecken es dahin, wo es notwendig ist, in eine echte große Einkommensteuerreform.
5: Die Bundesregierung wollte es Arbeitgebern ermöglichen, ihren Mitarbeitenden steuerfrei bis zu 1.000 Euro zu zahlen. Ein Vorschlag des russischen Präsidenten Putin sorgt für hektische Debatten in Deutschland. Er hat Altkanzler Schröder als Vermittler im Ukraine-Krieg ins Spiel gebracht. Allein in Schröders Partei, der SPD, gibt es dazu unterschiedliche Positionen. Der Außenpolitiker Ametowitsch sagte dem Spiegel, jedes Angebot müsse ernsthaft geprüft werden. Parteikollege Roth hingegen sprach im Tagesspiegel von einem durchsichtigen Manöver. In Berlin hat der Bundeskongress des Deutschen Gewerkschaftsbundes begonnen. Zum Auftakt warnte DGB-Chefin Fahimi vor Einschnitten bei Arbeitsrechten und Sozialstaat. Es werde versucht, den 8-Stunden-Tag in Frage zu stellen und soziale Sicherungssysteme auszuhöhlen. Am vorletzten Spieltag in der Fußball-Bundesliga hat sich Heidenheim einen Showdown im Abstiegskampf erspielt. Der FCH siegte mit 3:1 in Köln. Damit gehen die letzten 3 der Tabelle, also Wolfsburg, Heidenheim und St. Pauli, punktgleich in den letzten Spieltag. Heidenheims Doppeltorschütze Jan Schöppner sagte bei The Zone, viele hätten sein Team schon abgeschrieben.
7: Vielleicht haben wir auch seitdem so ein bisschen befreit aufgespielt, kann man glaube ich so sagen. Seitdem punkten wir auf einmal, seitdem ist man vielleicht auch so ein bisschen in den Flow reingekommen und ja, das war vielleicht so das Geheimrezept.
5: Die weiteren Ergebnisse: Mainz Union Berlin 1:3 und Hamburg Freiburg 3:2.
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8: Hier die aktuellen Meldungen von den Straßen bei uns in der Region. Wenn ihr gerade auf der A93 Regensburg in Richtung Holledau unterwegs seid, fahrt zwischen den Anschlussstellen Hausen und Abensberg besonders vorsichtig. Hier kommt es zu Verzögerungen aufgrund eines Unfalles. Ebenfalls auf der A93 Regensburg in Richtung Weiden kommt es zwischen Schwarzenfeld und Nappburg zu Behinderungen wegen eines defekten Fahrzeugs.
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10: Jetzt in der Nacht ist's kühl und bewölkt. Ortsweise regnet es auch mal mehr. Morgen ist es dann auch noch mal eher regnerisch bei um die 17 Grad. Am Dienstag bleibt es kühl, dann aber wieder mit Sonne.
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1: Hier die aktuellen Meldungen von den Straßen bei uns in der Region. Fahrt auf der A93 Regensburg in Richtung Holledau besonders vorsichtig. Zwischen Hausen und Abensberg kommt es zu Behinderungen aufgrund eines Unfalles. Wir bleiben noch auf der A93. Regensburg in Richtung Weiden. Fahrt auch zwischen Schwarzenfeld und Nappburg besonders vorsichtig. Hier kommt es zu Behinderungen wegen eines defekten Fahrzeugs.
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3: Jetzt in der Nacht ist es kühl und bewölkt. Ortsweise regnet es auch mal mehr. Morgen ist es dann auch noch mal eher regnerisch bei um die 17 Grad. Am Dienstag bleibt es kühl, dann aber wieder mit Sonne.
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4: Ich bin Helen Martin. CSU-Chef Söder sieht für die im Bundesrat gestoppte 1.000-Euro-Prämie keine Zukunft mehr. Das hat er im Interview mit der ARD gesagt. Mehr dazu von Thomas Brockt.
5: Eine gut gemeinte Idee, sagt Söder, aber es habe großen Widerstand in der Wirtschaft gegeben, mit der offenbar vorher auch niemand gesprochen habe. Die Prämie war dann im Bundesrat gescheitert, weil die Länder hohe Steuerausfälle befürchteten. Ob die Bundesregierung nun den Vermittlungsausschuss anruft, um doch noch einen Kompromiss zu finden, ist unklar. Am Dienstag ist erst einmal Koalitionsausschuss, da dürfte das Thema Entlastungen bei Schwarz-Rot ziemlich weit oben stehen.
4: Nach dem Hunter-Virus-Ausbruch auf dem Kreuzfahrtschiff von Dios sind 4 deutsche Passagiere in den Niederlanden gelandet. Sie werden jetzt in Spezialtransporten nach Frankfurt gebracht und müssen danach in Quarantäne. Insgesamt waren 26 Menschen an Bord des Evakuierungsflugs von Teneriffa, alle ohne Symptome. Auf dem Schiff gibt es bisher 6 bestätigte Hunter-Virus-Fälle. 3 Menschen sind gestorben, darunter eine Deutsche. Der Ärzteverband Marburger Bund will den Verkauf von hochprozentigem Alkohol in Supermärkten und Kiosken verbieten. Stattdessen soll es starke alkoholische Getränke nur noch an lizenzierten Stellen geben. Das Argument des Verbands: Alkohol sei ein großes Gesundheitsrisiko. Besonders junge Menschen müssten besser geschützt werden. Im italienischen Flugverkehr wird morgen gestreikt und das hat auch Auswirkungen auf deutsche Flughäfen. Das liegt daran, dass der Streik nicht nur bei der Fluglinie EasyJet stattfindet, sondern auch bei der italienischen Flugsicherung. Die Lufthansa zum Beispiel hat mehrere Verbindungen gestrichen, zum Beispiel am Münchner Flughafen. Die Fußballer von Union Berlin haben das letzte Sonntagsspiel dieser Bundesliga-Saison gewonnen. 3:1 der Sieg in Mainz, der erste unter Interimstrainerin Marie-Luise Ether. Zuvor sorgte Heidenheim für maximale Spannung im Abstiegskampf. Nach dem 3:1-Sieg in Köln gehen der letzte, vorletzte und der Relegationsplatz, also St. Pauli, Heidenheim und Wolfsburg, punktgleich in den letzten Spieltag. Im ersten Sonntagsspiel hatte Hamburg mit 3:2 gegen Freiburg gewonnen.
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6: Hier die aktuellen Meldungen von den Straßen bei uns in der Region. Wenn ihr gerade auf der A93 Weiden in Richtung Hof unterwegs seid, fahrt zwischen den Anschlussstellen Neustadt an der Waldnaab und Windisch-Eschenbach besonders vorsichtig. Hier kommt es zu Verzögerungen aufgrund eines Unfalles auf der Fahrbahn. Wir bleiben noch auf der A93, Regensburg in Richtung Holledau. Fahrt auch zwischen Hausen und Abensberg besonders vorsichtig. Hier kommt es zu Behinderungen aufgrund eines Unfalles auf der Fahrbahn.
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8: Jetzt in der Nacht ist's kühl und bewölkt. Ortsweise regnet es auch mal mehr. Morgen ist es dann auch noch mal eher regnerisch bei um die 17 Grad. Am Dienstag bleibt es kühl, dann aber wieder mit Sonne.
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1: Und aktuell liegen uns keine Störungsmeldungen vor. Egal wohin ihr unterwegs seid, gute Fahrt.
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3: Jetzt in der Nacht ist's kühl und bewölkt. Ortsweise regnet es auch mal mehr. Morgen ist es dann auch noch mal eher regnerisch bei um die 17 Grad. Am Dienstag bleibt es kühl, dann aber wieder mit Sonne.

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1: Ich bin Helen Martin. 26 Menschen, die an Bord des vom Hantavirus betroffenen Kreuzfahrtschiffs waren, sind in den Niederlanden gelandet, darunter auch 4 Deutsche. Sie werden jetzt nach Frankfurt am Main gebracht. Auf dem Schiff hat es 6 Hantavirus-Fälle gegeben, 3 Menschen sind gestorben, auch eine Frau aus Deutschland. Die WHO stuft die Gefahr einer Ausbreitung des Hantavirus als gering ein. Für CSU-Chef Söder ist die 1.000 € Entlastungsprämie gescheitert. In der ARD hat der bayerische Ministerpräsident gesagt, die Prämie sei eine gut gemeinte Idee gewesen, dann aber in der Wirtschaft auf großen Widerstand gestoßen. Söder will das Geld jetzt lieber in die Einkommensteuerreform stecken. Am Dienstag trifft sich der Koalitionsausschuss, um über andere Möglichkeiten zur Entlastung der Bürger zu sprechen. Kreml-Chef Putin hatte vorgeschlagen, dass Altkanzler Schröder als Vermittler im Ukraine-Krieg fungieren könnte. Dieser Vorschlag stößt in der SPD nicht auf grundsätzliche Ablehnung. Der SPD-Außenpolitiker Stegner sagte dem Spiegel, er begrüße jede Initiative, die den Krieg beenden könnte. Thomas Beskin berichtet.
2: Bisher, so sagt Stegner, sei Europa nicht an den Verhandlungen beteiligt und könne keine Vorschläge machen. Wenn das über jemanden wie Schröder gelingen würde, wäre es fahrlässig, das auszuschlagen. Die Bundesregierung äußerte sich skeptisch zu dem Vorschlag. Aus Regierungskreisen in Berlin hieß es, er reihe sich ein in eine Serie von Scheinangeboten.
1: In Berlin hat der Bundeskongress des Deutschen Gewerkschaftsbundes begonnen. Zum Auftakt warnte DGB-Chefin Fahimi vor Einschnitten bei Arbeitsrechten und Sozialstaat. Es werde versucht, den 8-Stunden-Tag in Frage zu stellen und soziale Sicherungssysteme auszuhöhlen. Zum Abschluss des vorletzten Spieltags in der Fußball-Bundesliga hat Union Berlin einen historischen Erfolg eingefahren. Das 3:1 in Mainz war der erste Sieg unter Trainerin Marie-Louise Eter. Zuvor hatte sich Heidenheim einen Showdown im Abstiegskampf erspielt. Der FCH siegte mit 3:1 in Köln. Damit gehen die letzten 3 der Tabelle, also Wolfsburg, Heidenheim und St. Pauli, punktgleich in den letzten Spieltag. Im ersten Sonntagsspiel gewann Hamburg gegen Freiburg mit 3:2.
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3: Normalen Verkehr auf den Straßen in der Region hätten wir aktuell für euch. Egal wo es hingeht, gute Fahrt.
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4: Am Morgen sind noch Schauer aus der Nacht möglich und auch tagsüber kann es gebietsweise regnen und ist eher diesig. Morgen bleibt es zwar kühl mit um die 15 Grad, es kommt aber auch wieder die Sonne raus.
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1: Ich bin Helen Martin. Die Entlastungsprämie von 1.000 Euro, sie ist vom Tisch, zumindest für CSU-Chef Söder. In der ARD hat er gesagt:
2: Es war eine gut gemeinte Idee, es hat sich dann aber in den Tagen danach gezeigt, dass sie in der Wirtschaft auf großen Widerstand gestoßen ist. Ich hatte eigentlich gedacht, dass es davor Absprachen gegeben hätte mit der Wirtschaft, ob das vielleicht gut sein könnte, war offenkundig nicht der Fall.
1: Am Freitag hatte der Bundesrat die Prämie abgelehnt. Morgen, also am Dienstag, trifft sich der Koalitionsausschuss, um darüber zu sprechen, wie man die Bürgerinnen und Bürger noch entlasten könnte. Nach dem Hantavirus-Ausbruch auf dem Kreuzfahrtschiff von Dios sind mittlerweile 94 Passagiere von Teneriffa ausgeflogen worden, darunter 4 Deutsche. Die sind in den Niederlanden gelandet und werden jetzt nach Frankfurt gebracht. Dann geht's für sie in häusliche Quarantäne. Insgesamt gibt es 6 bestätigte Hantavirus-Fälle und 2 Verdachtsfälle. 3 Menschen sind gestorben, ein niederländisches Ehepaar und eine Deutsche. In 63 Schulen in Bayern sind letzte Woche Drohmails eingegangen, und zwar immer mit dem gleichen Wortlaut. Wie die Rheinische Post berichtet, haben auch 56 Schulen in NRW die Mail bekommen. Die Polizei hat die Drohungen geprüft, keine war ernst gemeint, keine Schule musste schließen. Das große Finale vom Eurovision Song Contest ist zwar erst nächsten Samstag, aber schon heute wurde der ESC in Wien offiziell eröffnet mit einer Parade durch die österreichische Hauptstadt. Mit dabei waren natürlich die Delegationen der 35 Teilnehmerländer, darunter auch die deutsche Starterin Sarah Engels. Dieses Jahr sind weniger Länder als sonst vertreten, unter anderem Spanien, Irland, die Niederlande und Slowenien haben abgesagt, weil sie gegen die Teilnahme von Israel protestieren wollen. Es war ein torreicher Sonntag in der Fußball-Bundesliga. Am Abend hat Union Berlin einen 3:1-Erfolg in Mainz gefeiert. Der Premierensieg der ersten Bundesliga-Trainerin Marie-Louise Ether. Zuvor setzte Heidenheim seine Aufholjagd fort. Nach dem 3:1-Sieg in Köln ist der FCH nun Vorletzter und punktgleich mit St. Pauli und Wolfsburg. Am letzten Spieltag geht's um alles. Im ersten Sonntagsspiel feierte der HSV einen 3:2-Sieg gegen Freiburg.
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3: Und aktuell liegen uns keine Störungsmeldungen vor. Egal wohin ihr unterwegs seid, gute Fahrt.
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4: Am Morgen sind noch Schauer aus der Nacht möglich und auch tagsüber kann es gebietsweise regnen und ist eher diesig. Morgen bleibt es zwar kühl mit um die 15 Grad, es kommt aber auch wieder die Sonne raus.

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1: Und aktuell liegen uns keine Störungsmeldungen vor. Egal wohin ihr unterwegs seid, gute Fahrt.

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1: Ich bin Helen Martin. 4 deutsche Passagiere des Kreuzfahrtschiffs Hondius sind nach dem Hantavirus-Ausbruch auf dem Weg nach Frankfurt. Von dort werden sie zur Quarantäne in ihre Bundesländer gebracht. Eine Person kommt in die Berliner Charité, eine andere nach Baden-Württemberg. Laut der WHO gab es 6 bestätigte Hantavirus-Fälle auf dem Schiff. 3 Menschen sind gestorben, darunter auch eine Deutsche. Nach dem Veto des Bundesrats ist die geplante Entlastungsprämie für Arbeitnehmer wohl vom Tisch. CSU-Chef Söder und